0: dran. Hallo?
1: Ja. So, sag mal nochmal. Was ist jetzt los?
0: Hallo?
1: Ja, also CentFM, was ist los?
0: Ich bin in 5 Minuten da, ja?
1: Gut, weil du bist jetzt auf Sendung und was soll man denn jetzt spielen, so lange wie du da bist? Naja, so ist das mit den jungen Radiomoderatoren. Wir haben vorhin über Hedonisten geredet. Paul Preußler gehört zweifelsohne zu den jungen Hedonisten. Ja, spielen wir noch ein bisschen Musik.

Jetzt bin ich hier reingekommen in das kalte Studio und es ist unerwartet warm. Tja, eigentlich bin ich schon die ganze Zeit hier, aber ich dachte mir, warum nicht mal 7 Minuten später anfangen? Und es ist mal wieder soweit, das Sandradio hier auf auf AM 884 PSND. Ja, das Sandradio. SM schaltet sich ein. Und wie immer natürlich der Jingle, den man aber nicht Jingle nennt bei mir in der Sendung, sondern Vorspann. Also mit Vorspann. Und bevor ich den anmache, also hier seid ihr eingeschaltet oder auch nicht bei 884 Pi Radio und jetzt, wie vorhin schon 101 Mal gesagt, Sand M läuft an. Viel Spaß.

Steffi Radio, Sand Radio, Sand M, Freitag, schlaft nicht ein, aber ihr dürft einschlafen.

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Und weiterhin Pi Radio. Jetzt erstmal eine weitere Einstimmung in die Nacht. Ja, in die Nacht. Genau. Es wird bald. Und jetzt erstmal hier was aus dem Kosmos. Ja, es ist nicht mehr so einfach, von A nach B zu kommen.

Ja, wir sind immer noch die Sandkörner und die Fenster offen. Ja, die Sandkörner streuen, die Fenster sind offen. Weiter geht es hier bei St. M. mit Musik aus, genau heute heißt die, heißt das Thema die letzten Jahre, und das werde ich zu einer Rubrik machen, aber heute gebe ich der Thematik die 2 Stunden, also die letzten Jahre, und ihr hört immer noch die Frequenz

Mann ist nicht mehr der Jüngste. Und großer Gott. Und ich habe nichts mehr zu sagen, ja. Auf jeden Fall. Und die Frequenz hier ist auf jeden Fall weiterhin 88,4 Ultraflutwelle. Und um noch einmal eine Lücke weiter zu füllen, Pi Radio, genau. Oh, großer Gott, ist das alles anstrengend.

Ja, da, ja, ja. Tja, und jetzt kommt natürlich eine Musik, die ich zum Beispiel lange nicht mehr gehört habe. Nur im Freundenhaus. Und hier, wer rausfindet, wer das ist, ja, der kriegt natürlich die andere Version zugeschickt. Die Version 0.1. Hier spiele ich die Version 2.0. Also, anrufen 030 Sand. Die Leitungen sind noch nicht tot. Wer ist das? Ja. Und festhalten. Das könnte, da könnte wirklich der, dieser Membranschutz der Box könnte rausfliegen.

Ja, und eine Sache wollte ich noch unbedingt gesagt haben. Und zwar sind wir hier natürlich bei Pi Radio und auf der Frequenz 884, darf man nicht vergessen. Und ich habe definitiv ich habe eigentlich definitiv nichts zu sagen. Ja, ich habe nichts zu sagen. Aber der hier hat ja was zu sagen. Ja, in the morning.

sind auf jeden Fall, zwei Sachen, die nicht zusammengehen. Whisky und Kaffee. Ich habe es noch nicht geschafft. Die Kaffeemaschine, die diese Getränke. Oh, da hinten ist eine Spinne. Oh. Doch keine Schabe. Ja. Doch keine Kakerlake. Diese Schokoriegel, Riegel und Getränkemaschine ist irgendwie im Arsch und ich muss mal raus, schnell auf mein Pferd. Und ja, natürlich immer schön mit den Sporen dran und niemals vergessen, wenn man absteigt, niemals in die Hocke gehen. Und auf jeden Fall Whisky und Kaffee nicht vermischen, ja. Also erstmal einen dunkelstarken geholt und die Whiskyflasche wird beim Reiten nach hinten, über den Rücken, über die Schulter, über den Kopf, über den Pferdearsch geworfen, losgelassen. Wir sind immer noch hier bei Piffy FM. Und zwar beim Sandradio, immer auf Ultrakurzwelle, Ultraflutwelle. Wenn man jetzt Sand hören will, kann man natürlich auch woanders mal reinschalten. Zum Beispiel in Halle bei Korax gibt es auch mal Sand. Und da gibt es so ein paar kleine Jero-Remixes. Also wenn man durch Halle fährt, Korax freies Radio anschalten. In Berlin immer 88,4 Ultraflutwelle und zwar nennt sich das Radio hier Piffy und die Sendung Sand Radio. Also an ihr sattelt und die Sporen geschliffen.

0: 4 Uhr. Gerade irgendwie. Hier ist das Nachtprogramm der Freien Radios. 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

0: Well, well, well, wenn das nicht meine Lieblingszuhörer sind da draußen vor den Empfangsgeräten und irgendwie 420 Milliarden Lichtjahre entfernt in der Zukunft. Liebe Aliens, liebe Geliebte, liebe alle, herzlich willkommen zu...
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0: Ja, ich...

0: Animationsmusik dazu spielen, die sich folgendermaßen anhört. Ui, da hat der Bauch gerade schon ganz schön gekluckert.
1: Gesundheit. 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
1: 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Hey, das war Javier. Und jetzt ist die Frage, wie spricht man den Nachnamen aus? Der kommt nämlich aus Katalonien. Der Spitzname war Kugi, also Cugat. Javier Cugat, geboren 1900 und gestorben 1990. Der war ein ziemliches Multitalent, denn er war sowohl Komponist als auch Cartoonzeichner, Sänger, Arrangeur und Orchesterleiter. Und wir haben gerade den Gesundheit Cha-Cha-Cha von 1959 von ihm gehört. Wobei man ja gerade in der jetzigen Situation sagen muss, wenn jemand niest, ist es eigentlich eine gute Sache. Kann man auch gerne Gesundheit wünschen, weil dann kann man sich fast schon sicher sein, dass er nicht Corona hat. Denn da hat man ja eher so einen trockenen Husten und noch irgendwas weniges. Ich glaube, je weniger man hat, desto verdächtiger ist es, dass man es hat. Das war's auch schon. Dieses schöne Lied haben wir jetzt gespielt zum Thema Corona und jetzt befassen wir uns mit viel, viel schöneren Dingen, nämlich Radio ohne Sinn und Verstand. Nein, schon mit Sinn und Verstand, denn ich habe ganz tolle Sachen vorbereitet. Es ist eine Jubiläumssendung, 118 Mal haut die Erde 100 Jahre alt sein und dann auch noch volljährig. Und dann jährt sich heute am 2. April 2020, jetzt muss ich schon aufs Datum gucken, ich habe schon vergessen, welches Jahr wir haben. Ein gewisser Tag zum 6. Mal, aber das werde ich erst später erzählen. Und wer es weiß, der weiß es eh. Und wer es nicht weiß, der wird es später erfahren. Jetzt könnte ich erzählen, was ich eigentlich spielen wollte. Und was ich nicht spiele, weil ich es nächstes Mal spiele, das könnte man machen. Ein kleiner Ausblick auf nächstes Mal. Nächstes Mal hören wir uns ganz viel Musik in Stereo an. Und heute nicht. Heute auch, aber nicht so viele, denn ich habe übers Kopfhörer hören wieder mal ganz viele tolle Stücke gehört, die in Stereo toll wirken, die man aber sonst die Wirkung gar nicht so mitkriegt, wenn man es nicht gerade mal mit dem Kopfhörer anhört oder sich in die Mitte zwischen die Boxen setzt. Also nächstes Mal in 4 Wochen hören wir uns ganz tolle Stereo-Musik an. Bevor ich dann heute nur 2 Lieder spiele, dachte ich mir, suche ich noch mehr raus und dann hören wir uns nächstes Mal 10 an oder so. Heute, jetzt muss ich erstmal hier, oh Gott, der Eierlikör, der ist wirklich lecker.

uns etwas ganz Tolles an. Ich werde verschiedene Grüße läuten oder auch verschiedene Leute grüßen, je nachdem, wie man es haben will. Eine Person, deren Name ich jetzt nicht ausspreche, die weiß sofort, dass sie gemeint ist. Da bin ich mir sogar ziemlich sicher.

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Wenn ich zum Beispiel in Westkreuz am Bahnsteig stehe und dann irgendwie vom anderen Bahnsteig gegenüber fotografiert werde und mir das zugeschickt wird, weil jemand zufällig Gänsefüßchen da vorbeikommt. Na na na na na na. Na na na na na na. Oh, das war Rockwell mit einem Lied aus meiner Jugend. Mochte ich damals eigentlich ganz gerne, das Stück. Ich sing das immer so, wie ich will. I got a feeling somebody's watching me. Das war der erste Gruß an eine nicht näher genannte Person. Und jetzt gucke ich auf die Liste. Ich habe hier wieder ganz viele tolle Lieder vorbereitet. Das ist ja echt ein Wahnsinn, was einem über den Weg läuft. Okay, ich würde sagen, esst nicht zu viel von dem Sahne-Wunder-Typ Eierlikör enthält Alkohol. Ui, der liegt ganz schön in Hals und Magen. Da muss man gleich mal einen lecker Guarana-Tee draufkippen. Moment, Live-Tee trinken mit Howdy Eduard. Hm. Ah, lecker, lecker. Ja. So. Was wollen wir uns denn noch Schönes anhören? Genau. Man könnte sich denken, der Eduard ist heute ein bisschen unkonzentriert, aber das täuscht nicht, das ist auch so. Es ist einfach viel los, aber das interessiert auch keinen. Ausreden können wir nicht senden, das ist ein beliebter Spruch und so lassen wir es heute auch dabei bleiben. Pass auf, wie bin ich denn überhaupt auf den Javier Cugat gekommen? Es gibt bei diesen Social Media Portalen gibt es auch fachspezifische Gruppen und diese eine fachspezifische Gruppe heißt seltsame Instrumente oder schräge Musik, irgendwie sowas. Und da hatte jemand dieses Gesundheitslied zum Thema gepostet. Jemand anderes hatte noch etwas anderes gepostet und auf die Suche nach diesem Lied habe ich mich dann gemacht. Wo habe ich denn jetzt die Single? Och, die liegt noch drüben. Verdammte Axt. Pass auf, wir spielen die jetzt. Ihr wundert euch, was es ist und danach erkläre ich, was es damit auf sich hat. Eigentlich wie immer, oder?

So, das war jetzt nochmal nachintoniert, dieses wunderbare Werk der Musikkunst. Das ist eine Reklameschallplatte. Haben wir ja schon ein paar Mal welche gespielt. Reklame ist ja so ein Fachgebiet auch. Von dem Küchengerätehersteller Brabantia Mars aus Belgien oder Holland. Eins von beiden. Jetzt müsste man es wieder wissen. Brabantia Mars. Auf der Single auf jeden Fall steht hinten in 4 Sprachen drauf, um was es sich handelt. Und da möchte ich natürlich nicht hinten anstehen und möchte das auch entsprechend zur Geltung bringen und vorlesen, was man da gerade gehört hat. Das war das Orchestre de Musicale Goyken, geleitet von Herrn R. Terpstra, der, glaube ich, dieses schöne Stück auch geschrieben hat. Der Brabantia Marsch. Pass auf. Die Geschichte des Brabantiermarsches. Der Brabantiermarsch wurde im Sommer 1690 oder auch 1960 vom bekannten niederländischen Organisten, Glockenisten, Dirigenten und Arzt Bernhard Drucker komponiert. Der Tondichter erhielt den Sonderauftrag, einen Marsch zu komponieren, der auf Küchenbüchsen, Aufwaschbürsten, Kaffeekannen, Milchflaschen, einem Kohlendämpfer und ähnlichen Haushaltsgegenständen gespielt werden könnte. Der Brabantiermarsch wurde nämlich dem Hausfrauenorchester Die Musikalische Küche in Ruinen in der Provinz Drenthe gewidmet. Eine Stadt, die Ruinen heißt. Na, guten Nacht. Die erste Aufführung dieses Marsches fand statt am 7. September 1960 in Valkenswaard, Nordbrabant, wo das Hausfrauenorchester unter Leitung der Dirigentin Fräulein R. Terpstra im täglichen Leben Kindergärtnerin die Eröffnung der neuen Brabantierfabriken bedeutenden Glanz verlieh. Auf der anderen Seite der Schallplatte hören Sie von Bernhard Drucker auf der Rieck-Orgel gespielt, ein Potpourri von 3 Weltschlagern von niederländischen Komponisten, abgeschlossen durch den Brabantiermarsch. Diese niederländischen Weltschlager sind Penny Serenade, komponiert von Melle Versma, Olé Guapa, komponiert von Malando und Eleanora, komponiert von Arendo. Wem auch immer das, was jetzt gesagt hat, war doch ein ganz tolles Lied. Das Bild vorne drauf ist auch toll. Da haben wir eine Studioaufnahme von einer nachgestellten Küche mit rosa Vorhängen. Überhaupt sind überall sehr viel rosa Stoffe drapiert. Die Tischdecken sind aus demselben Stoff wie die Vorhänge und auch die Küchenschürzen der Frauen und der Dirigentin. Da möchte ich jetzt mal sagen, das Fräulein Terpstra hätte man früher wahrscheinlich als spätes Fräulein bezeichnet. Die ist nämlich wie die meisten Frauen auf diesem Foto. Na, die sehen alle aus, als wären sie jenseits 60er. Dabei werden die wahrscheinlich erst 30 gewesen sein. Damals 1960 sahen die Menschen ja auch noch irgendwie anders aus. Brabantia Home Steel. Toll. Sowas kriegt man mit, wenn man im Internet unterwegs ist. Und dann gibt es da dieses tolle Forum, das heißt Discogs. Das ist eine Seite, da kannst du deine Schallplatten eintragen, deine Schallplattensammlung, um die zu verwalten. Da wird dann auch immer gleich so ein Preis ausgespuckt, was das denn wert wäre, wenn du es A, verkaufen wolltest und B, wenn es überhaupt einer kaufen würde zu dem Preis. Und dann kannst du auch noch gucken, wenn du bestimmte Platten suchst, dass du die da kriegst, weil die Leute verkaufen die da nämlich auch. Und da kriegst du Sachen, die du sonst auch nirgendwo anders kriegst. Also weder bei der Bucht aus Amerikanien noch bei dem Amazonenladen da. Discogs ist wirklich ein Tipp für sehr rare Sachen. Und da habe ich auch allen Ernstes etwas gefunden, weil letztes Mal, jetzt wollen wir nämlich hier Zuschauerwünsche erfüllen. Letztes Mal hatte jemand mir nach der Sendung zugeraunt, dass die Junkyard Dogs doch eine wirklich tolle Band wären. Wozu ich nur sagen kann, ja, stimmt, da finde ich auch. Die habe ja nämlich die ganzen 90er Jahre lang sehr viel angehört. Und dann habe ich geguckt bei Discogs, was gibt es denn von den Junkyard Dogs alles? Und ich kann sagen, nicht viel. Also ich habe so ziemlich alles, nämlich wirklich eine 10-Inch gibt es und eine CD, wo noch ein paar Stücke mehr drauf sind. Und dann gibt es noch einen Sampler von eben der Plattenfirma Sympathy for the Record Industry. Weiß gar nicht, die verlegen jetzt nichts mehr, aber die waren in den 90er Jahren auch sehr aktiv mit Singles und 10 Inches und die haben mal ein Doppel-Weihnachtsalbum rausgebracht. Also im einen Jahr erst die eine 10 Inch und im anderen Jahr dann die zweite 10 Inch und im Jahr drauf dann das Ganze als CD und da ist tatsächlich noch ein Stück drauf von den Junkyard Dogs, Brand New Bike, was ich bislang noch nicht kannte, das hören wir uns aber links, das hören wir, Entschuldigung, jetzt komme ich schon wieder ins Labern, das hören wir uns aber auch erst an Weihnachten und nicht jetzt. Und jetzt hören wir uns nämlich was anderes an von den Junkyard Dogs, auch eins meiner Lieblingslieder. Für diesen bestimmten
Zuhörerin. Du weißt schon, wer gemeint ist.

boyfriend. Ja, schade. Hat schön ausgeklungen, aber ich musste da einfach noch mitsingen. Was für eine tolle Coverversion von den Ramones. Hey, little girl, I wanna be your boyfriend. Fühl dich ruhig angesprochen, Schätzchen. Yay. Ganz tolle Musik. Ganz toll. Treibend, aber doch zäh, aber doch fließend, aber doch super einfach. Also richtig, richtig gut. Ich habe dann beim Überlegen gemerkt, dass die mich wirklich beeinflusst haben und ich auch mal eine ähnliche Version versucht habe zu machen von einem Lied, eine Coverversion im Stile der Junkyard Dogs. Also ich würde sagen, ist nicht ganz so, ist anders, aber ähnlich, aber anders und ist halt von mir und ich möchte meinen Hut ziehen vor den Junkyard Dogs. Vielleicht google ich das jetzt sogar, während wir diese Version hören, einmal, um zu schauen, was die denn heute machen, wenn man da überhaupt irgendeine Information auftreiben kann. Also jetzt erstmal viel Vergnügen mit

Ach ja, kann man sich anhören. Fand ich jetzt gar nicht mal so schlecht. Alles ein Mann, alle Gitarren, aller Gesang, nur euer lieber Howdy Eddy, wie er hier sitzt und sich selber zuhört. Und er hat zwischendurch auch gegoogelt, The Junkyard Dogs waren gar keine richtige Band, sondern ein Seitenprojekt einer Band, die sich Super Sucker nannte. Mit Gastmusikern von Mudhoney. Das sind, glaube ich, so Bands, die aus dem Grunge-Umfeld kamen. Ich war nie so ein großer Grunge-Fan, deswegen kann ich dazu jetzt gar nichts sagen. Und die haben tatsächlich nur eine 10-Inch, also ich habe hier die Seite gefunden, es gibt eine 10-Inch, eine CD, eine Single, aber da sind meistens überall dieselben Lieder drauf. Warte mal, auf der CD, This is a hidden song, not listed, that comes on track 12 about a minute or so after Mudhead is over. It's exactly the same as the version of Break in the Law Track 4, except that it is an instrumental version. Ah, interessant. Ja, da gibt's also auch irgendwelche versteckten Lieder noch auf der CD und dann gibt's eben noch Beiträge auf diesen Compilations, was ich vorher schon erwähnt habe. Und das einzige unbekannte Lied ist da eben auf dieser Weihnachtsplatte. Also schön dranbleiben, im Dezember hören wir uns wieder mit einem unbekannten Lied sozusagen von Junkyard Dogs. Ne? Wirklich eine ganz tolle Band. Edgar Lind im Übrigen auch. So, Freunde, jetzt wird es Zeit für Politik. Ja, wir sind erstens werbefrei und zweitens völlig politikfrei und deswegen müssen wir jetzt beides auf einmal bringen. Entschuldigung, es wird gerülpst werden. Ups, hallihallo, ich glaube, ich werde jetzt auch ein bisschen wacher. Gegen Ende der Sendung bin ich dann wieder voll drauf. Nicht, dass ich am Anfang müde gewesen wäre, aber eine gewisse Anspannung konnte man wahrscheinlich schon hören. Pass auf, ich sammle ja Werbeschallplatten, ich sammle Flexidiscs, also so Pappe, wo irgendwie so eine Plastikfolie drauf gebappt ist mit Tonrillen drauf, zu allen möglichen Themen. Und ich habe eine Platte sehr lange gesucht und dann habe ich sie endlich gefunden. Die habe ich nur gesucht, weil sie so ein fürchterlich grässliches Bild vorne drauf hatte. Das ist eine österreichische Politwerbungsplatte, die 1969 an die Haushalte verschickt wurde, denn hinten drauf kann man sehen, wurden Adressen drauf gebappt. Wir hören uns die jetzt mal an. Ich habe die astrein restauriert. Sie heißt Nur für junge Leute. Sprecher ist ein gewisser Herr Androsch und was der später gemacht hat, nachdem er diese Platte verschickt hatte, das erfahren wir wieder mal im Anschluss.

0: Ich begrüße Sie recht herzlich und freue mich, dass Sie mir für wenige Augenblicke zuhören wollen. Der Countdown für die Nationalratswahlen am 1. März 1970 ist im Gange. Diese Wahlen entscheiden darüber, ob uns der Start in die 70er Jahre gelingt oder nicht. Er wird uns kaum gelingen, wenn die Leute am Ruder bleiben, die im Jahr, in dem die ersten Menschen den Mond betreten haben, stolz die Parole verkünden, keine Experimente. Im Gegenteil, wir müssen mehr Mut zu Experimenten haben. Worum geht es? Der technische und wissenschaftliche Fortschritt wird uns einen steigenden Lebensstandard und ein kulturell reicheres Leben ermöglichen. Allerdings nur dann, wenn wir bereit sind, unsere Chancen zu nutzen. Diese liegen in einer konsequenten Industrie- und schöpferischen Bildungspolitik. Seit Wochen wird die politische Szene von der Schwarz-Weiß-Malerei beherrscht. Ohne sich in dieser zweifelhaften Kunst versuchen zu wollen, kann man sagen, dass die derzeitige Regierung eine faire Chance hatte. Das Ergebnis werden auch Sie mit Ihrer Entscheidung beurteilen. Schließlich sind die vor uns liegenden Aufgaben nicht einfach und Patentrezepte hat niemand anzubieten. Aber meine Partei, die SPÖ, hat sich in den letzten Jahren mit den Sorgen und Problemen, die viele von uns betreffen, eingehend beschäftigt und mehr als 1400 Fachleute, darunter namhafte Wissenschaftler, haben Lösungsvorschläge erarbeitet und in einer umfassenden Alternative für ein modernes Österreich zusammengefasst. Die SPÖ kann daher gut vorbereitet vor die Wähler treten. Abschließend einige Daten zu meinem Steckbrief. Ich bin 31 Jahre alt, vom Beruf beeideter Wirtschaftsprüfer, verheiratet, zwei Töchter. Seit Oktober 1967 bin ich jüngster Abgeordneter im Parlament. In den nächsten Wochen werden Sie umworben sein, dass es Ihnen lästig wird. Wenn Sie aber das Bedürfnis haben, sich näher zu informieren, rufen Sie mich bitte unter der Telefonnummer 42 15 25 Klappe 4 52 an oder schreiben Sie mir.
1: Na Hansi, das werden wir doch machen. Denn wer da gesprochen hat, das war Hannes Androsch auf einer... So hört sich eine Schallplatte an, wenn man sie biegt. Auf einer Pappschallplatte von 1969, Postgebühr bar bezahlt. Leider fehlt der Adressaufkleber, wem das mal zugesandt wurde. Aber man kann davon ausgehen, dass das verschickt wurde wie eine Postkarte. Also einfach zack rein und da kann man ja dann doch erstaunt sein auch, dass die Rillen das so gut überlebt haben. Vor allen Dingen der Bass war ja auch sehr fetzig. Hinten drauf ist dann auch noch eine Reklame. Da steht dann gute Schulen SPÖ oder schöner Wohnen SPÖ. Das sind ganz psychedelische Plakate gewesen. Da steht noch hier, Originalposter sind 6 Farben erhältlich bei Galerie Junge Generation 1010 Blutgasse, First Pop Club Kamera Obscura 1070 Neubaugasse, Bücherherzog 1060 Maria Hilfer Straße, Buchhandlung Jungbrunnen 1010 Löwelstraße sowie an den Kiosken der jungen Generation, Musik Segitamin. Eigentümer, Herausgeber und Verleger Junge Generation SPÖ Wien, für den Inhalt verantwortlich Erich Weißbier. Olle 1010 Wien, Löwelstraße 1B oder 18, weiß jetzt auch nicht, was das heißen soll. Der Herr Androsch ist dann tatsächlich gewählt worden. Der war von 1970 bis 1981 österreichischer Finanzminister. Soll ich vielleicht mal mehr ins Mikrofon reinsprechen? Könnte ich tun, ja. Wieso ist denn das eigentlich hier so komisch? Warte mal, ich muss das mal wegdrehen hier. Genau, dann höre ich mich nicht so laut und spreche besser rein. Technik, die begeistert. Bis 1981 österreichischer Finanzminister und zusätzlich von 1976 bis 81 Vizekanzler unter Bruno Kreisky. Also der ist dann dank dieser Schallplatte richtig durchgestartet. Wenn man das Bild sieht von dem vorne da drauf, dann würde man sich allerdings fragen, wer um Gottes Willen hat denn den gewählt? Mit 31 Jahren sieht der aus wie 40, hat eine kackbraune Hose an, eine kackbraune Jacke und einen weißen Rolli. Er bemüht sich zu lächeln. Wenn man jetzt Fotos sieht, wie er heute aussieht, dann kann man ihn wiedererkennen. Dazu ist dann noch das Land Österreich stilisiert abgebildet. Da steht er drauf. Und daneben ist eine poppige Schrift nur für junge Leute. Oh, wie unappetitlich der Edgar immer. Ja, Hannes Androsch. Später war er dann in irgendwelchen Skandalen verwickelt und dann mit Schwarzgeldkonten und Steuerhinterziehung und hat sein Amt irgendwo verloren und so. Wie es halt immer geht, ne? Erst Finanzminister sein und dann... Ob es immer so geht, weiß ich jetzt gar nicht, aber es ist schon irgendwie, weiß ich auch nicht. Hätte ja auch anders ausgehen können. Aber Schwarzgeldkonten machen sich halt immer irgendwie ungut. Gut, haben wir das auch gemacht. Reklame und Politik in einem bei Howdy Eddy, der völlig wertefreien Wertesendung. Es geht weiter mit Kapitel 2. Hans Huner und Edgar Lendt gehen zu dem Plattenladen und kaufen sich Platten für 1 Euro. Da finden sie dann unter anderem eine Schallplatte, eine Longspiel-Schallplatte von Jörgen Ingmann, wenn man den so ausspricht. Man könnte auch Jörgen Ingmann sagen, das war so ein Gitarrenkünstler. Da hatte ich schon mal ein Stück von dem vor Jahren gespielt, weil der sehr bekannt war. Der hat sich selber so Mehrspuraufnahmegeräte gebastelt in den 50er Jahren. Und diese eine Platte, die ich da gefunden habe, Moment, ich bücke mich mal runter, die heißt Guitar in Hi-Fi. Hat 1 verdammten Euro gekostet und wir hören uns davon ein Lied an, nicht von Herrn Carmichael, lieber Hans Huner, sondern von jemandem anders und zwar von Mercer und Warren und das Lied heißt Jeepers Creepers und es ist wirklich sehr flott gespielt, mein lieber Herr Ingmann.

Tja, tja, tja, Jörgen Innmann, ich google das gleich mal, dann können wir ein bisschen was über den erzählen. Vielleicht sollte ich den Namen noch richtig schreiben. Innmann, Jörgen Ingmar Bergmann, hier. Geboren 1925 in Kopenhagen, gestorben 2015, also er ist 90 Jahre alt geworden, in Holte, also auch da irgendwo in Dänemark. Der war ein dänischer Gitarrist, der im Bereich des Jazz und der Unterhaltungsmusik tätig war. Apache war dieses eine Lied, was ich schon mal von ihm gespielt habe. Dann hat er noch Hits gehabt mit Anna, Violetta, Valencia, den Drina-Marsch, den Desert-Marsch, Tovarisch, Zorba, Korfu und Der Sommer ging vorüber. Und wir haben gerade Cheepers Creepers gehört von der ganz tollen Platte Gitarre in Hi-Fi rausgekommen bei, ich bück mich nochmal, hier bei Metronom in Deutschland, Brillanz-Serie. Da habe ich schon mal was gespielt. Brillanz-Serie, da gab es eigentlich nur Quatsch, echt, wenn man da hinten liest, was es da alles gab. Unvergängliches deutsches Volkslied, beliebte Märsche von Wind, Wellen und Matrosen, hohe Tannen und andere Heimatlieder. Ich höre so gerne Blasmusik, Erinnerung an die Berge. Zwischendurch dann mal Do the Twist with Ray Charles oder Nina und Frederik. Da habe ich schon mal was gespielt, also kann ich sagen, ich habe zwei von diesen Brillanz-Serien-Schallplatten. Nina und Frederik, das waren glaube ich auch zwei Dänen, die sehr blond und sehr jung waren, aber die haben so gesprochen, als würden sie aus der Karibik kommen und die haben dann hier hey ho, hey ho, diese ganzen Lieder gesungen und sich so ein bisschen befleißigt, als wären sie, irgendwo ganz anders geboren. Heute würde man sagen, geht es noch. Trotzdem kann man sich's gut anhören. Es versprüht einen gewissen Charme. Wenn man die Leute nicht herkriegt, dann macht man die eben nach. Weiters in dieser Kiste, und jetzt wird's richtig cool, Moment, das war hier auch eine Platte, die heißt Pianos in Paradise, Ferrante und Teicher, wenn man das jetzt auf Englisch ausspricht, Ferranti and Teacher, with their orchestra conducted by Nick Perito, bei United Artists in High Fidelity rausgekommen. Lass es uns anhören und... Ja.

Wow, da wurde auch schon ganz deutlich, mit welcher Stilistik die so gearbeitet haben. Die beiden Ferrante und Teicher oder Teicher, die waren ein manchmal doch sehr progressives Piano-Duo. Die haben, wie weit haben die denn gelebt beide? Ungefähr von den 1920er Jahren bis in die 2008er Jahre. Aktiv waren sie von 1947 bis 1989, also 41 Jahre lang haben sie Schallplatten rausgehauen. Und das war gerade das Stück African Echoes von der Platte Pianos in Paradise. Ich habe die hier vorliegen, sie ist in High Fidelity. Wenn man die jetzt mit Kopfhörer gehört hat, hat man gehört, dass es in Mono war. Und als ich gerade dieses Stück hörte, dachte ich mir, das wäre doch schön, wenn es das auch in Stereo gäbe. Gibt es sogar. Und das ist toll, das können wir uns aufheben für die nächste Sendung. Dann hole ich mal dieses African Bums Echoes Stück hier in Stereo mir runter und dann machen wir eine kleine Vergleichshörung. Ich lese gerade hier im Internet, dass die CDs von ihrer Musik weiterhin erscheinen. Also die Musik wird weiter veröffentlicht, obwohl die schon tot sind. Die waren damals bekannt ohne Ende. Das Schöne davon, ich habe noch nie was gehört von denen. Das Cover ist ganz toll in Farbe gestaltet. Das ist halt das Tolle, es gibt immer wieder mal was Neues zu entdecken, wenn man einfach nur in der Grabbelkiste tief genug hineinguckt in dieselbe. So, Freunde der Blasmusik, und jetzt kommen wir zum eigentlichen Höhepunkt der Sendung. Es geht jetzt darum, was heute auf den Tag genau vor 6 Jahren los war, und das geht eigentlich niemandem was an. Bis auf eine bestimmte Person, und damit soll es auch schon genug sein. Und ja... In diesem Sinne, Schätzchen.

Mein Herz, dem ist nichts hinzuzufügen. Und nun, for something completely different. Es gibt Geburtstagsgrüße an eine Person, die zwar erst morgen Geburtstag hat, aber man weiß ja nicht, wann die Howdy Eddie-Sendung wieder einmal so in der Nähe dieses Tages ausgestrahlt werden wird. Und Leute zum Geburtstag zu grüßen, das hat ja hier eine Tradition, die ich total toll finde. Und ich möchte diese bestimmte Person mit einem Lied gratulieren, grüßen, grüsulieren, gratieren von einer Band, die ihr besonders gut gefallen hat und wahrscheinlich immer noch gefällt, und mit einem Stück in einem Musikstil, der ihr auf jeden Fall noch gefällt. Da bin ich mir sehr sicher, weil sie den auch immer noch selber spielt. Und deswegen, Happy Birthday to you, Happy Birthday to you, Happy Birthday, liebe in dieser Radiosendung unerkannt bleibende Person. Happy Birthday to you. Hit it, boys.

Wenn ich das so anhöre, das war ja auch ganz schön in Stereo produziert und da können wir eigentlich gleich weitermachen mit der Grüßerei. Zwar nicht zum Geburtstag, aber trotzdem, weil neulich, als der Hans Hohner nämlich bei mir war, da haben wir uns drüber unterhalten, vielmehr er hat es angesprochen. Er hat das Thema auf den Tisch gebracht, der Batman-Soundtrack von 1966 von Film und Serie. Der sei ja wohl sehr schwer zu bekommen. Wahrscheinlich ist das sogar wirklich wahr. Ich kann sagen, ich habe hier eine CD von den Marquettes vorliegen. Das ist eine Studio-Surfband der 60er Jahre gewesen und da spielen die das Batman-Theme und noch ein paar ganz andere Sachen durch. Und ich muss sagen, das ist jetzt nicht die Originalmelodie aus der Fernsehserie, aber trotzdem auch sehr gut und astrein Stereo produziert. Hört mal rein, Kinder!

Well, Lamar Kertz mit dem Batman-Theme, eine ganze CD voller schöner in Stereo produzierter Songs. Dazu fällt mir ein, dass es ganz viele geile Surf-Songs aus den 60ern gibt, die in Stereo produziert waren, was einen ja schon verwundert, weil das ja Musik für Transistorradios war, hauptsächlich für Jugendliche und die waren damals in Mono. Aber wer eine Stereo-Schallplatte auf seiner Stereoanlage zu Hause abhören konnte damals, der hatte natürlich noch einen größeren Spaß dran. Apropos größerer Spaß, Schätzchen, du hast wohl gedacht, du kommst hier so billig raus mit nur einer Erinnerungsnummer. Dem ist nicht so und die folgt jetzt auf dem Fuße. Ich möchte mich von allen meinen lieben Hörern verabschieden. Bleibt mir gesund, lasst euch nicht von einem scheiß Virus in die Knie zwingen. Wir sehen uns und hören uns vor allen Dingen in 4 Wochen wieder. Ich würde mich freuen, wenn ich bestimmte Personen früher schon mal sehen können würde. Wie groß die Wahrscheinlichkeit ist, weiß man nicht. Also bleiben wir uns gegenseitig gewogen. Ich bin Edgar Lent, der Pilot of the Airwaves. Ihr seid meine geschätzten Zuhörer und Lieblinge. Das ist jetzt nur für dich und für mich und einen Abend im April.

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9: Ja, genau.
10: Wir sind wieder in Woche zwei. Es
9: Willkommen.
10: Ist wieder Zeit für die Patientenantenne.
9: Mitte November.
10: Heute sind anwesend am 13.11.25 Macke.
11: Hallo.
10: Nikodinte.
9: Hallo, Fanny.
10: Florentine.
6: Hallöchen.
10: Und Stefan.
12: Hallo.
10: Und meine Wenigkeit, die Fanny, ist auch mal wieder dabei.
9: Ja, Fanny hat uns heute ganz viele Mitschnitte von einer Demo mitgebracht, die nochmal wann stattgefunden hat, Fanny?
10: Das ist schon eine Weile her, aber das Thema ist noch frisch und ist noch nicht gelöst. Die Demo war am 8.4. Und aber ne, am 5.12. gibt es auch noch mal im Abgeordnetenhaus dazu eine Debatte. Also wir können das Thema noch hochhalten. Jetzt seid ihr bestimmt ganz gespannt,
12: was das für ein Thema ist. Der letzte Drops ist noch

0: bisschen Luft lässt. Fanny, lässt du uns Luft? Hoffentlich.
1: Natürlich.
0: Aber ich werde natürlich auch nicht einfach nur Fanny jetzt hier am Alleingang. Ich werde auf jeden Fall heute mal ganz viel Fragen um die Ecke kommen, so, weil ich bin ja so ein bisschen so das Sprachrohr der Hörer, die jetzt gerade gar keine Ahnung haben, was auf sie zukommt in unserer Sendung.
1: Ich bitte drum, um heiße Debatte und um ganz viel Nachfragen von allen von euch.
0: Gut. Okay, und ich sehe schon, Stefan sitzt schon wieder auf heißen Kohlen.
2: Ich sitze nicht auf heißen Kohlen. Diesmal darf ich gerne mal wieder am Pult sitzen und Fanny macht die Musik. Wir testen das einfach mal heute so rum. Das wird auch lustig und schön. Deshalb sitze ich heute nicht da und denke, oh, kriege ich meinen Song unter? Nee, habe ich heute nichts mit zu tun.
0: Okay, gut. Und was hast du mitgebracht, Fanny, als erstes, als Einstieg?
1: Ich finde ja, ne, das hat ja so einen traditionellen Platz, das ist ja fast schon unsere Rubrik, ne, die Psychose-Hitparade. Und Stefan hat aber Schönes rausgesucht, das fand ich richtig cool, von Tommy Wazecha. Ich hoffe, ich spreche ihn richtig aus, Schizophrenie.
2: 4 Tage alt.
0: Oh, auf Englisch? Ein Song, der wirklich so heißt.
3: Auf Englisch oder auf Deutsch? Oder?
1: Der ist auf Deutsch, aber ein ganz cooler Beat.
3: Ah, okay. Mal rein.

0: Ach, schön, wie das ausgefadet ist. Ja, Tommy Vercecher, brandneu auf YouTube zu finden. Wir hoffen, es wird ein Hit, auch mit dem Titel.
1: Man muss jetzt immer ein bisschen suchen, weil so viel KI-Musik da auch ist. Aber das war keine KI-Musik.
2: Hat mir sogar sehr gefallen. Also ich habe mich...
3: Gibt es denn zu dem Künstler irgendwelche Infos, die irgendwie zu finden sind? Zum Beispiel bei Google oder so?
1: Muss man, glaube ich, googeln. Schizophrenie, Thomas war...
3: Vercecher. Und Instagram auch nicht, oder wie?
1: Ich habe nicht gesucht.
2: Okay, zufällig gefunden.
3: Du hast nicht gesucht. Oh. Dann sag es doch einfach.
1: Das habe ich doch jetzt gemacht. Oh, ja. Ich habe mich nicht informiert weiter. Ich habe den nur genommen und dachte, schöner Song nehme ich mit. Hintergrundcheck läuft noch.
2: Okay. Mhm.
0: Und wie geht's euch so?
2: Jedenfalls nicht schizophren, keine Stimmen gehört, aber ich hatte vor einer Woche wieder Visionen. Ich habe manchmal beim Einschlafen Visionen. Ich nenne das halt einfach mal so, es könnte an meiner Erkrankung liegen. Das habe ich seit 2 Jahren oder so. Immer mal wieder. Das ist, ich finde es ziemlich faszinierend. Das hilft mir auch echt zum Einschlafen. Mhm.
0: Also es ist was anderes als so Träume oder so Tagträume.
2: Ja, ja, es ist was ganz anderes. Ich schließe meine Augen und sehe wirklich...
0: die Zukunft.
2: Ja, auch. Keine Ahnung. Es sind wirklich Bilder, die ein bisschen abstrakt sind. Das sind entweder Sachen, es können Menschen sein, es könnte Orte sein, es sind auch Orte... keine Ahnung, ich kann es halt nicht beschreiben, das ist so faszinierend gleichzeitig. Ich höre auf zu grübeln und es hilft mir manchmal so gut zum Einschlafen und ich bin dann weg, aber es ist wirklich so, als wenn ich da ja vielleicht meine Zukunft sehe oder vielleicht auch irgendwie mich irgendwo hineinträume. Ich finde es so faszinierend und ich habe das mal gegoogelt und es könnten vielleicht Symptome von meiner Erkrankung sein, aber ich weiß es halt nicht, ob das daran liegt, aber ich finde es faszinierend.
0: Glaubst du, dass das deine Fantasie macht?
2: Irgendwie schon, ja.
0: Ich glaube, solange du das irgendwie klar ist, ist alles gut.
2: Ja, also ich finde es jetzt.
0: Wenn du es genießen kannst.
2: Ich finde es jetzt ja auch nicht, dass es jetzt schlimm ist. Ich finde es auch nicht belastend. Ich finde es eigentlich toll.
3: Also ich habe auch, seit ich denken kann, schon als Kind immer Visionen gehabt. Ja. Und auch teilweise von der Zukunft, aber nicht abstrakte Visionen, sondern wirklich von konkreten Situationen, in denen ich anwesend bin. Mhm. Oder in denen Menschen in meiner Nähe anwesend sind.
2: Ja.
3: Und für, bei mir ist das deswegen eigentlich so ein bisschen schlimm, weil, also nicht so angenehm, weil ich teilweise dadurch, durch diese Vision Erinnerung, mein Gehirn erinnert sich dann an diese Vision, aber die haben ja so reell jetzt in diesem Leben gar nicht stattgefunden. Und dann bringe ich immer so ein bisschen was durcheinander.
2: Ja.
0: Sollen wir vielleicht noch ein bisschen Musik spielen, bevor wir so ins Inhaltliche gehen? Also jetzt über Visionen haben wir leider jetzt diesmal nichts, aber vielleicht passt dein Beitrag, Marco, mit den Voices?
4: Ja, genau. Ich habe einen schönen 80er-Jahre-Klassiker rausgesucht von Russ Ballard. Passt ja auch zum Thema. Das Stück heißt Voices.
0: Kannst losgehen?
2: Ja.
1: Anschnallen bitte.

0: Da sind wir wieder.
1: Ja, das war Russ Ballard mit Voices. Was noch interessant wäre zu sagen, ist, viele Leute haben den Song bestimmt schon mal gehört, können sich gar nicht daran erinnern, wussten noch gar nicht, wie das heißt. Das ist tatsächlich mal so zu der Zeit, als das so rauskam, Ende der 80er Jahre, ist der mal irgendwie mal für den Anfang einer Miami Vice-Folge verwendet worden. Und zwar allerdings in gekürzter Fassung. Und Russ Ballard ist mittlerweile 80 Jahre alt und ich habe das mal gegoogelt, wie man das heute so macht. Der lebt tatsächlich noch und der arbeitet auch noch.
2: Aktivrente nennt man das, glaube ich.
1: Ja, ja, ja.
0: Ich habe heute noch mal gehört, Selbstständige, Freiberufler und so, die kriegen gar keine Aktivrente. Die müssen einfach weiter arbeiten.
2: Ne, die kriegen ja auch keine Rente. Die haben ja auch nicht eingezahlt bei uns in den schönen Rentenfonds.
3: Oh je. Genau, Fanny. Und jetzt, wo wir beim Thema Finanzen sind, würde ich, glaube ich, ganz gerne, da die Sendung schon fast 20 Minuten rum ist, anfangen mit unseren heutigen Titelthema.
0: Genau.
2: Den Gürtel enger schnallen, oder wie?
0: Ja, würde man sich wünschen, ne? So, wenn es um das eigene Gewicht geht.
4: Kann ich
0: aber Gürtel enger schnallen, wenn's, ne, wenn das vom Senat kommt oder von der Politik, ist immer ein schlechtes Zeichen. Ne? Das ist immer ein Anzeichen für Krise. Ach ja, haben wir ja so auf allen Ebenen. Und das trifft jetzt auch irgendwie die Sozialpsychiatrie in Berlin. Auch da, ne, der Senat muss Geld sparen, es werden Mittel gekürzt überall, auch im sozialen Bereich. Und in unserem Bereich trifft es damit vor allen Dingen Kontakt- und Beratungsstellen, ne, deren Mittel gekürzt werden sollen. Es gibt so PEP-Mittel heißen die, irgendwas mit Psychiatrie, Entwicklungsplanungsmittel?
2: Nee, es gab 1996 so ein tolles Ding, das hieß PEP, genau. Psychiatrieentwicklung Plan genau. Für Berlin. Da hatten sie sich ausgedacht, Gemeindepsychiatrie in Berlin zu machen. Also pflichtversorgende Krankenhäuser, Träger, die ambulantes Wohnen anbieten, Kontakt- und Beratungsstellen als wichtige Säule, damit Menschen anonym Beratung bekommen, weil wer uns immer mal zuhört, weiß, ist nicht so einfach zu sagen, hallo, ich bin erfahrener, ich habe da schon ein paar Krankenhausaufenthalte hinter mir. Ist immer nicht so, dass Menschen da unvoreingenommen drauf reagieren. Und damit diese Menschen trotzdem, die da sich nicht outen wollen und zeigen wollen, Hilfe bekommen können, wurden diese Kontakt- und Beratungsstellen initiiert, die aber keine personengebundene Leistung ist. Das heißt, die kriegen Zuwendungen vom Stadt Berlin. Das ist nirgendwo gesetzlich verankert, dass es die geben darf. Die kriegen also Mittel aus diesem Fonds und der wird jetzt zusammengestrichen und da fängt man eben da an, wo man die Nutzer nicht namentlich ausmachen kann und man nicht sagen kann, das ist eine gesetzlich verbriefte Leistung. Und es ist am einfachsten, dort zu kürzen, obwohl es der niedrigschwellige Zugang ist und auch eigentlich der wichtigste Kontaktpunkt, weil dazu muss man nicht unbedingt in der Klinik gewesen sein. Man kann da auch hingehen, wenn man merkt, irgendwas ist komisch, ein Freund schickt mich hierher, sagt, vielleicht hast du eine Psychose, sprich mal mit irgendwem und man nicht gleich die Krankenkassenkarte und ähnliches da lassen muss.
0: Und vor allen Dingen eben anonym bleiben kann, wenn man möchte. Ich glaube, das ist insgesamt ein Thema. Wir bei unserem Träger, bei Pinel, merken wir das insbesondere in Schöneberg, wo es um die Schließung einer Kontakt- und Beratungsstelle geht. Also die droht, ne? Der Bahnhof Schöneberg, ihr habt vielleicht da sogar Berichte im RBB gesehen zu.
1: Ja,
0: die ist ganz akut bedroht, weil scheinbar der Stadtrat beschlossen hat, naja, bevor ich mich mit allen streite, mit allen drei Kontakt- und Beratungsstellen, die es in dem Bezirk gibt, und bei allen ein bisschen kürze, dann mache ich lieber die kleinste komplett dicht.
2: Schmeiße ich einfach einen Pfeil rauf, mal gucken, welche trifft. Ach, die.
1: Ja, ne, ich persönlich finde das sehr schade. Ich gucke ja mal dann mehr oder weniger jeden Tag, wenn ich zu Hause bin, in der Abendschau, und das ist ja auch ein kurzer Beitrag gewesen. Das ist ja da diese Kontakt- und Beratungsstelle, die direkt da unter dieser S-Bahn-Brücke in Schöneberg ist. Und was ich halt persönlich traurig finde, es geht ja nicht nur um den Kontakt- und Beratungsstelle, es geht ja auch um dieses kleine Restaurant, was halt denn da ansässig ist, nebenan, beziehungsweise auch um die Leute, die in diesem Restaurant arbeiten, die auch sich in dem Kurzbeitrag vorgestellt haben und die leider natürlich auch so gehandicapt sind, dass sie gar nicht wissen, wo sie denn noch arbeiten gehen könnten, wenn das Restaurant geschlossen wird. Ne?
0: Ja, ein Nutzer aus der KBS kommt auch gleich noch zu Wort. Ich wollte aber mal starten. Ich habe so, ne, ein bisschen die Reden mitgeschnitten von dieser Demo ne, also Pinel hat dann ganz gut mobilisiert, hat wirklich viele Leute auf die Straße gekriegt, schon am 8.4., als diese Nachricht kam. Und auch andere Träger haben sich solidarisch gezeigt. Es waren ganz viele Leute da, das beschreibt jetzt die Karin Hirdina noch mal genauer. Da habe ich einen kleinen Ausschnitt aus ihrer Rede. Die ist Geschäftsführerin von Träger AJB hier in Berlin.
4: Auch an alle anderen Zugehörigen, die seit Jahren versuchen, die Situation ihrer Mitmenschen zu verbessern und auch heute hier in ihrer Freizeit außerhalb ihrer Arbeitszeit anwesend sind. Und herzlichen Dank auch an alle Kolleginnen und Kollegen, sei es aus den KBSen, sei es aus den Kliniken, sei es aus den Behörden, die ebenfalls hier sind, um unsere um unser Anliegen zu unterstützen. Warum sind wir hier? Eigentlich haben das ja die Betroffenen selbst schon alle gut zusammengefasst. Unsere zuwendungsfinanzierten Projekte, also auch Zuverdienst, die Medikamentenberatungsstellen für Medikamentenabhängige, der Krisendienst, aber nicht zuletzt die Kontakt- und Beratungsstellen, sind Teil der Selbstverpflichtung des Landes Berlins, dafür zu sorgen, dass Menschen mit seelischen Beeinträchtigungen eine angemessene Hilfe- und Unterstützungsleistung bekommen. Bei uns in den KBSen wird kein Mensch zu einem Fall. Wir brauchen keine Begutachtung, wir brauchen keine Akten, sondern bei uns darf man einfach sein, man hat sein soziales Umfeld und man findet auch ein soziales Zuhause.
3: Genau. Ja, okay, also aus meiner Sicht, aus meiner persönlichen Sicht, ich wusste viele Jahre gar nicht, dass es sowas gibt wie eine KBS. Das habe ich quasi jetzt erst, nachdem schon alles zu spät ist, herausgefunden. Und Stefan, du meintest ja niederschwellig. Also ich finde, so niederschwellig ist es gar nicht, wenn ich, sagen wir mal, ich bin ja als Teenie schon erkrankt. Und vielleicht war ich auch nie sonderlich sozial, sondern höchstens sozialphob. Aber ich finde es gar nicht so einfach, jetzt in meinem Bezirk, wo ich zum Beispiel aufgewachsen bin oder zur Schule gehe, tatsächlich eine derartige Kontakt- und Beratungsstelle zu finden und dann tatsächlich auch den Mut zu haben. Ich finde, da gehört immer eine ganze Menge Mut auch dazu, tatsächlich da diese Schwelle zu betreten, ne, so reinzugehen, ja, hallo, hier bin ich, bitte nennt mich alle sowieso und genau, also.
2: Ja, ich glaube, der Weg dahin ist relativ schwierig. Also niedrigschwellig meine ich eher, dass man nicht irgendwas unterschreiben muss. Man geht keine Verpflichtung ein, man ist nicht sozusagen dort gebunden und sagt, okay, wir müssen erstmal die Finanzierung klären und gucken, dass wir das alles definieren, sondern es ist ein Ort, wo man einfach hingehen kann und dann mal gucken kann, ob es passt oder nicht. Ich glaube, schwierig ist es eh, bei diesen ganzen Dingen anzukommen, weil meistens muss das Kind erst ganz doll in den Brunnen gefallen sein, bevor dort Stellen so aktiv werden und sagen, hier gibt es doch noch Hilfe. Ich weiß nicht, ob Lehrer in Schulen über Gemeindepsychiatrie gut Bescheid wissen und wissen, dass es da Hilfen gibt. Meiner Zeit gab es keine Schulpsychologen, die gibt es inzwischen. Von denen haben vielleicht da Kontakte. Schulsozialarbeiter ist auch was, was es in meiner Schulzeit nicht gab. Auch die, je nachdem wie gut die ausgebildet sind und wie gut die vernetzt sind, wissen die eigentlich über solche Angebote und können dann vielleicht bei Auffälligkeiten das anbieten. Ich glaube, der Weg alleine dahin ist wahnsinnig schwer. Dazu müsste man das ja von vornherein akzeptieren können, feststellen können und sagen können, ey, ich brauche da Hilfe und da suche ich mir jetzt was. Und die Hilfe, die ich kriege, die heißt übrigens, dass ich ja sagen muss dazu, dass man mich verrückt nennt.
5: Na, als ich selber Teenie war, mit zwischen, als ich so 12 und 16, bis ich 16 war, da hatte ich auch mal ein Gespräch mit der Sozialarbeiterin und die hatte, als ich da so suizidal war, hat sie ja nur so erzählt, wie das so ein bisschen, kann man das so nennen, so stereotypisch, ja, das Leben erzählt, ja, du wirst ja Abitur machen, vielleicht auch studieren, vielleicht Familie bekommen. Und dann dachte ich so, ja toll, das interessiert mich gerade nicht. Nee, das war in einer Schule bei der Sozialarbeiterin. Und das hat mir gar nicht, es hat mir gar nicht geholfen damals. Und ich wusste halt damals halt auch nicht, es gibt halt einen Therapeuten und es gibt eine Klinik. Aber ich konnte jetzt halt meine Eltern nicht ansprechen. Ich brauchte ja eine Brücke für meine Eltern, damit ich ihm Hilfe bekomme. Und ich wusste, damals gab es ja, ich wusste ja nicht, dass es halt mehr Hilfen gibt. Oder?
0: Ne, ich glaube, den Beitrag, den wir hier nur leisten können, auch nochmal dieses Angebot irgendwie bekannter zu machen, ne, damit vielleicht andere junge Mädels, die jetzt wie du damals betroffen sind, vielleicht da auch eine Anlaufstelle haben. Man kann da auch anrufen bei diesen. Ne? Ich glaube, mit dem Internet können ja die meisten inzwischen ganz gut umgehen, mit Google, wo man sich die entsprechenden Adressen irgendwie raussuchen kann. Man kann da auch anrufen und vor allen Dingen am Ende, auch wenn man da hingeht oder anruft, es fragt keiner, welche Diagnose du hast, ob du überhaupt zum Personenkreis gehörst. Ne? Es ist wirklich ein Angebot, wo wenig nachgefragt wird. Und ich würde gern noch mal ein bisschen, noch mal ein paar Ausschnitte spielen. Die Frau hier, Dina, die sagt auch noch mal ein bisschen was zu der Bedeutung der KBS.
6: Auch hier gibt es Stabilisierungsmöglichkeiten abseits von teuren Leistungen der Eingliederungshilfe. Und wir sind seit geschätzt 40 Jahren eine sichere Anlaufstelle und ein fester Bestandteil der psychosozialen Landschaft in Berlin. Wir haben viele, viele Klientinnen begleitet, viele Klientinnen haben uns begleitet. Und wenn man hier guckt, das haben meine Vorrednerinnen schon gesagt, es ist eine sehr lange Beziehungsarbeit, die wir hier leisten. Und wir gestalten das Gesicht und wir machen Menschen auch Mut, zu ihren seelischen Problemen zu stehen.
0: Wird vielleicht Klaus gleich noch mal hinterher schieben, der aktiver Besucher ist von der Kontakt- und Beratungsstelle in Schöneberg und der auch sich noch mal gut äußert, finde ich.
7: Doch zur Freude besteht wenig Anlass, denn unserem Chor wie auch anderen Freizeitangeboten droht hier wohl bald das aus. Doch das gemeinsame Singen tut der Seele gut. Und diese positive Wirkung und dementsprechend heilsame Erlebnis bemerke ich bei jeder Probe mit meinen Mitsingern. Und im Laufe der Jahre sind unter uns auch richtige Freundschaften entstanden. Die geplante Streichung von Mitteln für den Freizeitbereich der Schöneberger KBS von Pinel würde auch das Ende des Kurs bedeuten und viele von uns in die Vereinzelung und so auch in die Vereinsamung treiben. Vereinsamung aber führt zur Hilflosigkeit. Hilflosigkeit wiederum führt zur Verunsicherung. Und Verunsicherung wiederum letztendlich führt auch zu politischer Radikalisierung oder Gesundheitsgefährdung wie Alkoholismus oder Drogenkonsum. Solche Gefahren bedrohen unsere Demokratie.
0: Hat das einen guten Abriss gemacht, ne? Wie wichtig auch diese Kontakt- und Beratungsstellen einfach als Begegnungsort sind für das, was wir ja so, was gerade so viel im Gespräch ist, auch im Kontext mit Social Media und so weiter. Es sind einfach enorm wichtige Einrichtungen, wo sich Menschen treffen, wo Freundschaften entstehen, wo Freizeitaktivitäten angeboten werden.
1: Ja, hat er gut formuliert, möchte ich ihm recht geben. Nur wenn man, sag ich jetzt mal, anders ist, möchte man ja trotzdem nicht von der Gesellschaft ausgegrenzt werden. Das würde ja auch gar nicht gehen, weil laut Grundgesetz hat da jeder das Recht auf freie Entfaltung seiner Persönlichkeit. Und das wäre ja dann da irgendwie dann gefährdet, wenn man dann irgendwie als anderer, als anders oder als kranker vom Rest der Gesellschaft abgegrenzt werden würde.
2: Das hatten wir auch schon mal. Ich glaube, da will keiner wieder zurück, wie positiv das sich auswirkt auf diese Betroffenen, auf die Kassen, auf alles Mögliche. Das sieht man ja in den letzten Jahrzehnten, dass das für die Entwicklung von Menschen mit seelischen Beeinträchtigungen wahnsinnig wichtig ist, in Kontakt zu kommen und dass das besser ist als jede neue Dosierung der Medikamente, dass das, was das begleitend gut da ist, dass die Genesung viel besser gelingen kann, als wenn man nur die Menschen irgendwo alleine lässt und aus der Klinik zurück in das Dilemma zurückentlässt.
1: Ja, natürlich. Wir hatten das ja auch schon in der letzten Sendung, dieses Thema, von wegen, dass ja gerade auch in der heutigen Zeit, weil die Kassen ja gerne abrechnen von den Psychiatern, denn auch dann viel zu schnell teure Medikamente oder irgendwelche stationären Aufenthalte vermittelt werden, weil halt die Maschinerie im Hintergrund daran verdient. Und ich denke mal, gerade da liegt auch der Hasenpfeffer bei diesen Kontakt- und Beratungsstellen, dass es den Menschen vielleicht auch mal manchmal, wenn es in der Situation geschuldet ist, auch reicht, ein klärendes Gespräch zu haben, sich was von der Seele zu reden und sich hinterher besser zu fühlen, ohne irgendwie parallel dazu mit Medikamenten vollgepumpt worden zu sein oder irgendwo eine Woche in der Geschlossenen zu verbringen.
0: Stefan, ja. Macke, ihr gebt mir eine wunderbare Überleitung, nämlich auch jemand von der Klinik hat da gesprochen. Ja, jetzt habe ich vergessen, mir seinen Namen zu notieren. Er war Chefarzt irgendwo in Neukölln, glaube ich.
2: Vielleicht will er auch nicht, dass sein Name genannt wird.
5: Okay.
1: Das ist auch genau, gut. Die wahren Helden der Gesellschaft sind immer anonym.
0: Wahrscheinlich merkt man das eh nicht. Ich
8: spiele
0: es aber mal.
8: Wir, die psychiatrischen Chefärztinnen und Chefärzte, unterstützen Ihre heutige Protestkundgebung uneingeschränkt. Und ich glaube, das kann man auch von allen anderen Mitarbeitern und Mitarbeitern in den Kliniken sagen. Wir teilen Ihre Sorge, dass das gemeindepsychiatrische Versorgungsnetz ausgehöhlt und geschwächt werden kann durch die drohenden Kürzungen. Vor allen Dingen die zuwendungsfinanzierten, niederschwelligen Angebote sind auch aus unserer Sicht ein ganz wesentlicher Baustein der Gemeinde.
0: Also das, auch die Klinik spricht sich dafür aus. Ich spiele gleich mal den nächsten Abschnitt von seiner Rede
8: an. Der Berliner Krisendienst ist für uns eine feste Größe, stellt eine große Entlastung für die Kliniken dar und schwer vorstellbar, wenn dessen Angebote ausgedünnt werden. Wir bereiten auch die Ausdünnung im Bereich oder die Kürzung der psychosozialen Hilfen für Menschen mit Fluchterfahrung große Sorgen, weil das ein Bereich ist, der jetzt schon unterversorgt ist und aus dem heraus eine Reihe größerer Probleme dann auch entstehen.
0: Genau, also es gibt noch einen
3: Abschnitt. Fanny hat geschnitten.
1: Merkt man gar nicht.
0: Ja, überhaupt nicht. Wir üben noch das Zusammenschneiden.
2: In den
8: gerade in der Zeit wie unserer, in der die Zahl der Menschen eigentlich zunimmt, die psychisch belastet sind und Hilfe suchen, sind die Kürzungen besonders absurd. Und das ist uns allen klar, dass die geplanten Mittelkürzungen ohne Zweifel teure Sparmaßnahmen sind. Als erstes werden die Menschen den Preis dafür zahlen, die unmittelbar betroffen sind. Und das sind eher die Schwächsten, das sind die, die wenig Lobby haben und viele werden Unterstützung verlieren und in Gefahr laufen, ganz durchs Netz zu fallen. Aber viele Menschen werden sich auch an viel kostenintensivere Bereiche wenden, um Hilfe zu bekommen. Das fiel schon mehrfach. Wir haben in den psychiatrischen Kliniken schon jetzt überfüllte Notaufnahmen, wo Menschen sitzen, deren Anliegen ganz anders, viel besser auch aufgenommen werden könnten. Wir haben auch jetzt schon volle Stationen und wir fürchten, dass die Stationen voller werden. Und insgesamt ist zu befürchten, dass die Gesamtkosten der Versorgung durch diese absurden Sparmaßnahmen steigen und nicht sinken.
0: Sinken. Also ne, da auch nochmal ein ganz klarer Appell auch von der Klinik. Ne? Kommt mal über den Tellerrand. Das ist ja in Deutschland immer ein bisschen das Problem mit diesen einzelnen Sozialversicherungen und Steuern und so. Und eigentlich, wo das so ineinander greifen müsste, tut es dann am Ende nicht. Ne? Weil der Senat guckt nur auf seine so Steuergelder und zählt die zusammen. Und aber am Ende, wir Bürger, zumindest die, die arbeiten, zahlen die Rechnung sowieso. Ne? Und am Ende vielleicht noch mehr.
2: Und die Menschen, die Nutznießer dessen sind, die zahlen das auch, weil gerade so diese niederschwelligen Angebote können viel auffangen, sodass Klinikaufenthalte vielleicht gar nicht notwendig werden. Nicht umsonst gibt es diesen ganzen Bereich, den gibt es ja nicht, weil wir uns überlegt haben, wir sind jetzt mal besonders menschlich oder so, sondern weil vor allem klar wurde, dass es sehr viel günstiger und sehr viel nachhaltiger ist, Menschen da eine andere Hilfe zukommen zu lassen, als diese ständigen, langfristigen, langlaufenden Krankenhausaufenthalte.
3: Okay, wir haben jetzt sehr viel über diese, sagen wir mal, die Rahmenbedingungen gesprochen, aber mich und ich glaube auch einige Hörer würde jetzt nochmal konkret interessieren, wie muss ich mir so einen Tag oder so eine Stunde in einer KBS, also in einer Kontakt- und Beratungsstelle vorstellen. Also was wird da konkret angeboten? Also werden da nur entlastende Gespräche geführt, die ja natürlich sehr wichtig sein können. Aber gibt es da noch abseits dessen irgendwie Tagesstruktur, Workshops oder wie?
5: Als ich Ja, als ich bei Prenzl gekommen war, war ich bei der KBS dort. Ich weiß gar nicht, welche Straße, wie die nochmal hieß.
0: Da,
5: genau, jetzt. Da war ich bei diesem Stickerkurs. Ich glaube, das hieß anders. Es war so Made My Day oder irgendwie so hieß das. Das war jeden Freitag. Da war ein und die hatten da auch einen Kaffee mit dran. Der war aber freitags mal zu. Da konnte man auch so einen Zuverdienst, war das da. Die hatten da auch andere, die hatten auch so einen, vom Bilderwelten hatten die auch immer mal wieder so Ausstellungen da. Bilderwelten ist auch so eine Tagesstätte gewesen, da war ich auch manchmal. Genau, das war so, mehr habe ich da auch nicht gemacht
3: damals. Also waren die, das klingt ja so ein bisschen so, als wären verschiedene Tagesstätten, wiederum von verschiedenen Trägern, aber durchaus auch untereinander vernetzt. Also
5: ich glaube, es war nur von Prenzl kommen, ja, denke ich mir. Aber das, ne? Ich glaube, bei der Stickgruppe waren auch welche von Albatros, also Klienten von Albatros damals da. Und zur Weihnachtszeit habe ich da auch, hatten die auch mal so, was hatten wir da gemacht? Irgendwas mit Schokolade da irgendwie für den Abend mal was gemacht irgendwie. Das ist aber schon ewig her, das ist drei Jahre fast her.
0: Da arbeiten die Träger gut zusammen, ne? Zum Beispiel Pankow, Pinell hat keine Kontakt- und Beratungsstelle, wir schicken die Leute mal zu Albatros.
2: Genau, die ist da direkt am S-Bahnhof, also ziemlich zentral zu erreichen, gleich in diesem gelben Haus, was da ist, wenn wir mit der Demo vorbeiziehen, dann winken die auch immer aus dem Fenster und freuen sich, dass wir unten vorbeikommen. Die haben Montag bis Freitag immer ab 10 Uhr offen, ich glaube, die haben so ein Frühstücksangebot und man kann, glaube ich, jeden Tag da auch in so einer Morgens hinkommen und so zusammensitzen und gemeinsam frühstücken. Ich habe jetzt gerade mal kurz auf die Webseite geguckt. Die haben eine Kochgruppe, eine Kreativgruppe, Tischtennis, Töpfern, Singen, gemischte Gesprächsrunde, Angehörigengruppe, auch immer was Wichtiges, weil auch für Angehörige diese Kontakt- und Beratungsstellen Anlaufstelle sind, wenn es nur überforderte Eltern nicht wirklich wissen, wie gehe ich damit um, wenn mein Kind erkrankt ist oder ich gar nicht weiß, was mache ich denn jetzt, der ist so komisch, können die da einfach Unterstützung bekommen. Es gibt Krisenvorsorgegruppen, also wo man nach so einem Krankenhausaufenthalt vielleicht sagt, wir gucken mal gemeinsam, was kann ich entwickeln für mich, dass das beim nächsten Mal, wenn es eng wird, ich nicht in die Psychose abgleite, sondern vielleicht hierher komme oder was anderes mache. Es gibt da eine Frauenwohlfühlgruppe, auch immer wichtig, weil gerade in dem Bereich gibt es auch überdurchschnittlich viele Männer, die Hilfe suchen, gerade Frauen fallen da irgendwie hinten runter, die halten irgendwie länger durch oder suchen erst sehr viel später solche Hilfsangebote auf. Es gibt dort Mitarbeiter, die sind Genesungsbegleiter, sowas hatten wir auch schon öfters mal hier in der Sendung, also Menschen mit eigener Erfahrung im psychiatrischen System, die dort andere beraten und zwar gut beraten können, weil sie eben ihre Erfahrungen wiedergeben können, die sie mit dem System gemacht haben und da eben dieses, ja, ich verstehe es, dann auch ein echtes Verstehen ist und nicht nur so, ich versuche mal, mich da reinzufühlen. Es gibt ja alles Mögliche dort und die haben auch, sind auch sprachlich auch anders aufgestellt als so diese Eingliederungshilfeteams. Die haben Englisch, Italienisch, Arabisch und Russisch, was die sozusagen anbieten. Kann man vorbeigucken. Das ist, glaube ich, von Albatros, der KBS.
5: Ich glaube, da war ich mal vor Ort, weil von der Tagesklinik aus hatten wir mal einen Ausflug dahin gemacht. Ich glaube, das war im April, da haben wir es mal angeguckt.
0: Okay. Ja, so ähnlich funktionieren die alle. Ne? Ja. Teilweise gibt es Verzahnungen auch in so Tagesstätten. Das ist dann manchmal in einem Raum oder irgendwie in der Nähe. So, die sind, ne, dass Tagesstätten und Zuverdienst irgendwie miteinander verzahnt sind. Kontakt, dass es irgendwie in den Kontakt- und Beratungsstellen reinwirkt. Also es ist auch leicht, dann von da aus auch in eine Tagesstruktur zu kommen.
1: Okay, also ich habe da jetzt tatsächlich für mich so rausgehört, dass die KBS praktisch unentbehrlich ist. Ne? Bei diesem, sage ich jetzt mal, fast schon Überangebot an Hilfe, die aber auch dringend gebraucht werden von den Leuten, weil sonst gibt es das ja alles gar nicht.
2: Ja, und wie gesagt, man kann einfach hingehen und das ist erstmal was vorgehalten wird und es ist halt die Selbstverpflichtung des Senats, dass man so eine Angebote vorhält, damit Leute gar nicht erst so tief ins System reingeraten müssen, dass Folgetherapien, Eingliederungshilfe, Klinikaufenthalte oder sonst was sich stapelt.
1: Ja, natürlich. Vor allen Dingen, wenn ich jetzt überlege, das ist ja nur, sage ich mal, auch den Kriegen in der letzten Zeit geschuldet, darüber wird ja auch selten gesprochen. Viele, egal wo sie jetzt herkommen, ob sie aus Syrien kommen oder aus Afghanistan oder aus der Ukraine oder irgendwo da in der Nähe, viele Leute, die hierher kommen, die sind ja auch traumatisiert durch den Krieg oder andere schlimme Erlebnisse. Und sag ich mal, die brauchen ja dann auch irgendwo psychologische Hilfe, damit sie nicht dann irgendwie noch letztendlich voll durchdrehen.
3: Ja, ja, und damit sind solche KBS ja wirklich tatsächlich, wenn man mal das alles so auf systemtechnischer, bürokratischer Ebene betrachtet, vor allem hier in Berlin, so ein bisschen so ein Fundament. Also die, also zum Beispiel Flüchtlingsgeschichten oder auch psychische Erkrankungen oder Angehörige, die Hilfe suchen. Also ich glaube, diese ganzen Leute, wo sollen die sonst hin, ne? Also ich meine, wo, was würde sonst passieren, gäbe es dieses Angebot an der Basis nicht, ne, so.
0: Ist eine Kontakt- und Beratungsstelle auf jeden Fall erstmal ein guter Anlaufpunkt, um auch weitervermittelt werden zu können, ne? Die sind auch gut vernetzt in alle Richtungen, aber es ist auch so ein erster Anlaufpunkt auf jeden Fall.
5: Oh, das haben wir ein ziemlich heftiges Thema gehabt.
2: Ist ein heftiges Thema und es wird uns auch, glaube ich, noch ein bisschen beschäftigen, weil es soll gekürzt werden. Ich bin gespannt, wie wir uns dann noch vernetzen werden, zum Beispiel auch mit so Bereichen wie Frauenhäuser, die auch so zuwendungsfinanziert sind, wie dieser ganze Kunst- und Kulturbereich, der ja auch, wo Rainer ein verbrieftes Recht drauf hat, dass der Staat da Geld für locker macht. Das ist alles
0: Also schwierig. Ich kann so viel berichten, in Schöneberg haben sie auch ganz gut die Politik für sich einnehmen können und motivieren können, also zumindest auch verschiedenste Parteien, CDU, Grüne, SPD sind da alle bereit, das nochmal im Abgeordnetenhaus vorzustellen. Am 5.12. gibt es da nochmal irgendwie einen wichtigen Termin, eine wichtige
2: Debatte. Da wird es wahrscheinlich auch nochmal eine Demo geben, die zeitgleich dazu vor dem Rathaus dann oder Abgeordnetenhaus stattfinden wird, damit die lautstark merken, das ist ein sehr wichtiges Anliegen. Aber
3: das hört sich ja fast so an, als würden wir dann am 11.12. bei unserer letzten Sendung in diesem Jahr darüber berichten können.
0: Da können wir uns nochmal befleißigen, nochmal Ergebnisse einzufahren, wenn sie
5: hoffentlich gute Nachrichten dann haben.
2: Das wäre schön. Schönes Weihnachtsgeschenk.
5: Ja, Weihnachtsgeschenk. Ich habe ja eigentlich noch ein Lied, ne? Eigentlich noch zwei.
0: Bitte.
5: Man könnte man ja schon mit Weihnachtsmusik anfangen, weil ich habe ja eins.
0: Ja, welches?
5: Aus Südkorea, das Slay von Chung Ha. Ich hoffe, ich spreche Chung Ha richtig aus.
0: Einmal kurz hinter Kopf durchlüften mit K-Pop.
5: Chung Ha, ich weiß es gar nicht. Naja, frohes Hören.

0: Das wurde leider viel zu oft gespielt. Keine
1: so richtig verquasselt.
2: Schon im Weihnachtsgefühl ja. hängen wir hier zusammen und überplanen unsere Weihnachtsfeier für den 25.12., wenn die letzte Sendung hier in diesem Jahr stattfinden soll. Da waren wir irgendwie zu doll schon an Gedanken von Spekulatiuskeksen und...
0: Und Weihnachtsmusik.
2: Ja,
1: und Last Christmas und I gave you my heart.
3: Aber jetzt nochmal.
2: Jetzt noch nicht.
3: Business as usual.
1: Ich habe schon 2 Weihnachtsfilme geguckt. Ich habe schon Weihnachtssüßigkeiten gegessen und ich habe schon das öfter Last Christmas gehört.
3: Aber zurück zu Business as usual nochmal. Nico Dinte, du hast uns ein Lied mitgebracht.
4: Ach, habe ich das, ja. Ah, wieso? Na, mach doch die Moderation. Okay, nee, also.
2: Mach doch selber.
1: Ja, für sie ist schon Feierabend.
4: Es gibt Menschen von euch, von Hörern, die haben von der Sängerin Elena oder jetzt neu Elena sicher schon mal was gehört. Sie kommt aus Nürnberg. Die hat bereits 2019 gestartet als Künstlerin, als neurodivergente Künstlerin Musik zu machen. Zunächst eher so Indie und Alternative, dann später ging es über in so elektropoppige Sachen mit Indie-Einflüssen. Viele vergleichen sie mit der Singstimme von Aurora oder auch musikalisch mit der Musik von Aurora. Und ich habe es leider nicht geschafft, ein Interview mit ihr an Land zu ziehen. Es ist auch gar nicht so einfach, weil die Frau einfach wahnsinnig beschäftigt ist. Die ist aber in Social Media, also vor allem Instagram, schon eine Hausnummer. Also sie hat schon über 10.000 Follower. Hat bei vielen Support Acts, also sie war für viele Support Acts, sie hat auf Festivals gespielt. Und wir spielen heute einen etwas poppigeren Song von ihr, der heißt I want to never grow up oder so.
3: Don't wanna grow up.
4: Don't wanna grow up von Elena.
3: Jetzt kommen nicht die Ramones, jetzt kommt Elena.

0: Ja, wie es auch so bei unabhängigen Künstlern, Musikern vor allem ist, man findet sie erstmal nur auf Bandcamp oder fast nur. Also man findet sie auch bei den üblichen Plattformen, aber sie ist jetzt, sagen wir mal, noch nicht bei einem Major-Label, weil, das sagt sie auch selbst, die haben ihr regelmäßig geantwortet, dass es keinen Markt für ihre Musik gibt,
1: Was?
0: was definitiv Schwachsinn ist, ne, das wissen wir. Wir haben schon viele Musiker in unserer Sendung vorgestellt, wo man dachte anfangs, es gibt keinen Markt dafür, und dann haben die richtig durchgestartet.
1: Ja, das ist ja auch ein Argument. Es geht ja bei Musik auch darum, sage ich mal, Musik aus Freude und Spaß daran zu machen, weil man Musik macht und nicht fragt irgendwie von mir nach dem Motto, ach, das verkauft sich ja nicht. Das ist ja eigentlich eher so zweitrangig, ne?
0: Ja,
1: Aber
0: eigentlich
1: kann man
0: schon.
1: halt mal daran sehen, dass es anscheinend diesem Label, wo die Künstlerin sich beworben hat, dass es die wahrscheinlich irgendwie nur mehr darum ging, irgendwie alles zu vermarkten und Geld rauszuziehen, anstatt den Leuten halt die künstlerische Freiheit zu vermitteln.
2: Genau, aber ihre Veröffentlichung findet man halt unter Bandcamp und dann unter LNA, und dann poppt es auf.
0: Ja, danke, Stefan.
3: Ja.
4: Okay, Marco. Witz oder Song?
1: Witz.
4: Okay.
3: Oh je.
4: Oh,
1: ja.
4: Oh,
3: oh.
2: Der Witz der
1: Ein
2: Woche.
1: Mann stirbt und kommt oben an im Himmel, wird eingelassen und wird rumgeführt, sagt so, pass mal auf hier, du kannst ja mir mal angucken und kannst du dich entscheiden. Und naja, jedenfalls kommt er dann in die Hölle und er guckt und es ist alles ganz anders, als er sich das gedacht hat. Ja, alle so Golfplatz, Club Mediterran, Bar, Poolounge mit Cocktails und hübschen Frauen und so weiter und denkt sich, na du, ist ja auch komisch. Und naja, und dann sieht er da hinten in der Ecke, ist so eine große Mauer und da ist ein Guckloch drin. Und dann geht er zu dieser Mauer und guckt durch dieses Loch und sieht auf der anderen Seite Hölle, Feuer, Pech und Schwefel, Schreien, Folter, Qual, Tortur und alles und fragt den Petrus, sag mal, was ist denn das da? Ja, das sind die Katholiken, die wollen das so.
3: Uiuiui. Okay.
0: Genau, und damit können wir wundervoll unsere Sendung ausklingen lassen. Wir haben ja bestimmt noch
4: Wir
0: irgendwie
4: können noch
0: musikalisch.
4: ein bisschen Musik spielen.
3: Ja,
4: Sag
3: das
4: mal,
3: geht
4: Marc.
3: aber nur eine Minute und ein paar Sekunden. Ne?
4: Wie
3: Ist ein
4: sich
3: bisschen.
4: Blumfeld philosophisch mit der Krankheit auseinandersetzt, sollen wir das mal horchen? Machen wir mal.
3: Okay.

0: Ja, damit sind wir schon am Ende der Sendung, aber keine Sorge, in 2 Wochen sind wir wieder da.
1: Ja, tschüss.
0: Und jetzt kommt noch ein Song von...
1: Von mir, ja. Half Woman, Half Universe.
2: Das klingt auf jeden Fall spannend.
1: Okay, tschüss.
2: Bis zum nächsten Mal.

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Herzlich willkommen im Regio Express, dem Regionalmagazin für Südwestsachsen hier bei Radio T. In der heutigen Ausgabe wird es ausnahmsweise einmal nicht um das Geschehen in Chemnitz und Südwestsachsen gehen, sondern um das Sendeformat Regio Express selbst. Wir werden euch in dieser Stunde unser Regionalmagazin etwas genauer vorstellen. Das heißt, wir werden über Entstehungshintergrund und Konzept der Sendung sprechen und nicht zuletzt darüber, wie ihr dieses Magazin bei Interesse mitgestalten könnt. Zum Einstieg aber erstmal ein Stück Musik. Hier sind Sounds of Amarula mit Sea Songs.

bei Radio T. Wer Radio T schon länger kennt, wird vielleicht wissen, dass unser Programm seit März 2023 zusätzlich zu unseren Ausspielwegen über UKW, Internetstream und Digitalkabel auch über DAB+, also den digitalen Hörfunk, empfangbar ist. Seit 1. März 2023 senden wir ganztags lokal in Chemnitz auf dem DAB Plus Kanal 5b und seit dem 1. August 2023 zusätzlich über den regionalen Kanal 8a. Mit dem Beginn der Ausstrahlung unseres Programms über diesen regionalen Kanal hat sich das Empfangsgebiet von Radio T auf ganz Südwestsachsen ausgeweitet und umfasst seitdem neben Chemnitz die Landkreise Mittelsachsen, Erzgebirge, Vogtland und Zwickau. Damit hat sich natürlich das Blickfeld unserer Redaktion geweitet und wir widmen uns seither weit mehr als früher dem Geschehen in Südwestsachsen jenseits von Chemnitz. Mittlerweile laufen pro Woche mehrere Stunden Regionalradio in unserem Programm. Es gibt verschiedene neue Sendeformate, unter anderem den Regio Express, unser wöchentliches Regionalmagazin, immer donnerstags von 18 bis 19 Uhr. In diesem Magazin geht es darum, kurz und bündig über aktuelle kulturelle, politische und soziale Ereignisse in der Region zu berichten. Es erwarten euch hier also jede Woche Veranstaltungstipps, Interviews und Kurzreportagen zu verschiedensten Themen. Zum kulturellen Geschehen gehört natürlich auch Musik, die in dieser Region entsteht. Es werden in dieser Sendung daher vor allem Titel von Musikern aus Chemnitz und der Region zu hören sein. Dazu gehörte schon das eingangs gespielte Stück von Sounds of Amarula und auch der nächste Titel zählt dazu. Hier kommt Alina D'Alsenio mit Walls.

Wir sind zurück im Regio Express, dem Regionalmagazin bei Radio T. Nachdem wir bisher schon den Entstehungshintergrund und das Konzept des Regio Express beleuchtet haben, soll es jetzt noch darum gehen, wie ihr diese Sendung bei Interesse mitgestalten könnt. Wie einige sicherlich wissen, ist Radio T ein sogenanntes freies Radio, das heißt ein nicht kommerzieller, gemeinnütziger Sender, dessen Programm im Grunde jeder mitgestalten kann. Das gilt folglich auch für unser Regionalmagazin. Wenn ihr also Ideen, Anmerkungen oder Kritik zu dieser Sendung habt, dann lasst uns das gerne wissen. Den Regio Express mitgestalten könnt ihr aber auch ganz direkt, indem ihr euch an der Produktion der Sendung beteiligt. Beispielsweise dadurch, dass ihr selbst Beiträge erstellt oder die Moderation einer Ausgabe übernehmt. Wer sich dafür interessiert, aber noch keine Radioerfahrung hat, kann bei uns auch erst einen Einsteigerkurs zum Radiomachen besuchen. Kontaktieren könnt ihr unsere Regionalredaktion per E-Mail unter regioexpress@radiot.de, dabei alles klein und zusammengeschrieben, oder telefonisch unter 0371 350235. 35. Hier nochmal E-Mail-Adresse und Telefonnummer regioexpress@radiot.de und 0371 350235. Damit sind wir am Ende dieser Ausgabe des Regio Express. Ihr könnt diese Sendung 7 Tage lang nachhören in unserer Mediathek unter www.radiot.de. Redaktionell verantwortlich für diese Ausgabe und am Mikrofon war Michael Siegel. Ich bedanke mich fürs Zuhören und verabschiede mich mit einer kleinen Auswahl lokaler und regionaler Musik. Der erste Titel in dieser Auswahl kommt von der Chemnitzer Band Iguana. Hier sind sie mit Josiah.

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1: So, meine Lieben, das ist ein kleiner Pre-Soundcheck. Ich muss das ein bisschen auf der katzigen Arschbacke hier noch zurechtwirbeln. Das erste hat schon mal nicht geklappt. Das ist wirklich sehr schade. Muss ich gleich ein paar Tränchen weinen, weil das erste ist ein mega guter Song. Da wird ganz schön viel miaunzt. Aber gut, den können wir jetzt heute nicht hören. Das kriegt er dann beim nächsten Mal. So, hier rauscht es noch ein bisschen, das ist alles ein bisschen ein wanky Setup, aber macht ja nichts. Wir haben es ja schon Abend und wollen ein bisschen miteinander Chillerchen machen. Das hier wird nämlich die, Achtung, gleich quietscht es nochmal. Die Katzenmeditation Teil 3 oder 4. Und ihr habt das vielleicht schon ein bisschen verfolgt. Das war so ein kleines Finderchen, welches Konzeptchen funktioniert, welches funktioniert weniger gut. Und parallel dazu habe ich mich mit den kleinen Soundgeräten ein bisschen warm gemacht, der im Hintergrund schon laufen hört. Ah, da hören wir den Filter rauschen. Also, willkommen meine Lieben bei der Katzenmeditation und bevor es da losgeht, will ich euch noch ein paar Worte dazu sagen. In meinem Körbchen, hier bei Radio Blau, werde ich nun vor mich hin meditieren. Meditieren heißt übrigens nicht entspannen. Meditieren heißt sich öffnen.

das ist der Sound in meinem Katzenkörbchen. Sich öffnen. Das nimmt den Druck und löst den Krampf. Sich öffnen liegt in unserer Natur. Denn bei all dem Scheiß da draußen in der Welt der Menschen sind wir doch nur Tiere hier. Du ein Tier. Und ich ein Tier.

Heute Morgen war ich beim Netto. Das war nett da. Da stand ich so am Kassenband. Vor mir Menschen, hinter mir Menschen. Und das war nicht ganz so nett da. Einfach, weil meine innere Katze sich gedacht hat, Mensch, Leute, Abstand, rückt mir nicht auf mein Fell.

und was macht und so eine innere Katze. Wenn sie am Kassenband ist und sich denkt, Leute, es ist Montagmorgen um 7:30 oder so. Draußen kommt der nächste Regenzug. Es sind mir zu viele Menschen hier. Ich stehe am Kassenband und möchte mein Schälchen Milch noch kaufen. Ja, habt ihr das auch manchmal, diesen Gedanken? Ach, wie schön es wäre, sich jetzt am Kassenband, sich einfach auf das Band zu legen, den Kopf auf eine Zucchini und ein kleines Chillerchen zu machen.

Das muss traumhaft schön bequem sein, da zu liegen, während das Band so langsam fährt. Die Menschen still und ruhig, die würden ja darauf eh nicht reagieren. Dachte ich mir,

Und denkt immer daran, wir sind alle Tiere hier.

lag ich dann auf diesem Kassenband und nichts mehr ging voran. Das stört die Mietz natürlich nicht, die einfach liegt und träumt von fliegendem Fisch direkt ins Schnäuzchen hinein. Und davon einmal quer durch die Regale zu stoben. Fliegen die Dosen aber links und rechts. Das sind die kleinen Zuckungen der Miezekatze im Schlaf. Da träumt die ganz die wilden Sachen. Zum Beispiel einen Tag für sich im Supermarkt.

Das heißt, sie dösen mehr. So ein bisschen Chillerchen hier, Chillerchen da. Dann geht ein Häubchen auf.

Erträumen Sie dann auch? Zum Beispiel, wie ich heute Morgen im Netto auf dem Kassenband

Und wenn so ein Leben weitergeht, dann geht's auch gern mal wieder in die Entspannung über. Anspannung und Entspannung sind nämlich zwei verbundene Tiere. Spann dich an. Das ist eine Last oder sagen wir mal eine Arbeit für den Körper, für den Geist, für die Seele, für den gesamten Apparat und tendiert wie ein Pendel zur Entspannung zurück. Hast du also keine Sorgen, hast du auch keine Entspannung, meine lieben Katzenfreundchen. Hast du Sorgen, hast du Anspannung und danach aber auch wieder eine Entspannung. Und die kann umso tiefer sein. Tauchst du ein, kommst du raus, lässt die

lasse ich euch in euren Körbchen. In eine schöne, wohlige und katzige, unendlich lange und mit einem schönen Kräulerchen endende Nacht.

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2: Herzlich willkommen zu den Birthday Songs im August 2026. Für diese Sendung habe ich nur einen Jubilar. Mehr dazu nach dieser Musik. Hier ist Ray mit Goodbye Henry.

enthalten und ich war auf die Überraschungsgäste gespannt. Die Bühne stand in der Mitte des Saales. Es spielte dann eine Band und ein kleines Orchester mit Ray und als Gäste waren da der Produzent und Musiker und mir weniger bekannte Mark Ronson und dann vollkommen überraschend und mit einem riesen donnernden Applaus begrüßt Alicia Keys für zwei Lieder. Ray selbst erinnerte mit Worten, Bildern und Liedern an große Künstlerinnen und Vorbilder, die dort auch gespielt haben, wie Nina Simone und Al Green. Mit über 2 Stunden war dies einer der unvergesslichen Abende, die das Festival in den 60 Jahren geboten hat. Und ich möchte die heutige Stunde nutzen, euch mal wieder, wie schon vor 3 Jahren, etwas über das Festival zu erzählen und Musik aus diesem Jahr zu spielen. Und damit kommen wir auch zu Alicia Keys. If I Ain't Got You hat sie an dem Abend gespielt und diesen Titel, den hört ihr jetzt.

Der hübsche Titel nach Alicia Keys, das waren Angus und Julia Stone mit Losing You. Dazu gibt es zu erzählen, dass es in Montreux zwei Venues gibt, zwei Säle im Kongresscenter und Angus und Julia Stone spielten im sogenannten Jazz Lab, etwas kleiner der Saal und fast nur 2500 Leute geschätzt. Der ist meist voll und ausverkauft. Das heißt, es ist einer von zwei Sälen, für die man Tickets kaufen muss, wenn man die Konzerte besuchen will. Vor Angus und Julia Stone spielte Dove Ellis, ein irischer Singer-Songwriter. Vielleicht kennt ihr ihn, vielleicht auch nicht. Für mich jedenfalls war es so, dass ich nach dem ersten Song wusste, ich muss diesen Teil des Konzertes nur überstehen, in der Vorfreude auf den Hauptakt. Vielleicht kennt ihr das auch von Festivals, wenn eine Band dabei ist, die man fast nicht aushält, weil es derart am eigenen Geschmack vorbeigeht, dass man flüchten möchte. Naja, ich stand gut, nämlich direkt neben dem Technikpult und sah den Kollegen bei der Arbeit zu. Angus und Julia Stone sind eine Institution. Sie haben ihren unverwechselbaren Stil durch ihre Stimmen und den darauf abgestimmten Songs. Vielleicht war von euch ja jemand Ende Juni auf ihrem Konzert in der Jungen Garde in Dresden. Ich merke immer, wenn ich anderen von diesem Festival erzähle, wie ich durch den Namen des Festivals als Jazzfan eingeordnet werde. Und dabei versteht sich das 14-tägige Musikfest dort als eine Feier aller Stile, weil alles irgendwie aus dem Jazz kommt und alles auch den Jazz irgendwie beeinflusst. Und deshalb finden wir in den beiden Konzertsälen Stars und aufstrebende junge Artists. Diese Konzerte sind, wie erwähnt, kostenpflichtig und kosten so um die 120 Euro. Das klingt viel, aber man muss bedenken, man bekommt für das Geld immer zwei Acts pro Ticket und damit einen mindestens dreistündigen Konzertabend. Ich hatte noch Tickets für einen dritten Abend. Gekauft habe ich mir die, ohne die Künstlerinnen zu kennen, habe nur in der Beschreibung nach der Musikrichtung geschaut und da stand Soul, Pop, Samba, Jazz, Neo-Soul und Rhythm and Blues. Ja, und da bin ich dann mal einfach hin und habe mich überraschen lassen. Den ersten Teil des Abends spielte Liniger, eine Transgender-Frau aus Brasilien, die uns am Anfang gleich erzählte, dass für sie mit dieser Einladung ein großer Traum in Erfüllung ging, einmal auf der Bühne in Montreux zu stehen. Danach heizte sie den Saal so richtig auf, das können weder ein Album noch der folgende Song richtig wiedergeben. Hier ist Liniger mit Ninguna dos Olhos Terríveis.

Naika aus Haiti war das eben und sie war der zweite Act des Abends im Jazzlab. Der Saal war übervoll und alle schwitzten und ich stand wieder leicht erhöht neben den Technikern und hatte von meinem Platz aus die beste Sicht. Naika kann ich euch nur empfehlen und wenn euch diese Musik und der Song eben gefallen hat, dann hört gern mal ihr Album Ecclesia. Das Montreux Jazz Festival, das dürft ihr euch nicht wie ein Festivalgelände vorstellen, sondern es handelt sich um eine offene Strandpromenade am Ufer des Genfer Sees. Dort gibt es ein Kongresscenter mit den eben erwähnten zwei Konzertsälen und viele, viele Open-Air-Bühnen, auf denen kostenlose Konzerte stattfinden. Und dann gibt es noch das sogenannte Lake House, wo der Jazz wirklich sein Zuhause hat. Und dorthin führe ich euch jetzt. In diesem Gebäude werden Filme gezeigt, jeden Tag Vorträge gehalten und ab 21 Uhr gibt es Konzerte und danach Jam-Sessions bis tief in die Nacht und manchmal kommen dort auch die Stars aus den großen Sälen hin und spielen mit. Ich war dort zwei Abende und habe zwei Konzerte gesehen und zunächst hört ihr jetzt Poppy Daniels aus Großbritannien. Sie ist Trompeterin und hatte noch eine Querflötenspielerin mit auf der Bühne und die beiden haben sich ihre Soli geteilt und das war eine faszinierende Kombination, die man so gar nicht kennt, denke ich. Dazu die Rhythmus-Section mit Gitarre, Bassgitarre, Keyboards und Schlagzeug. Das war ein mitreißendes Konzert und Keep On Going heißt ihre aktuelle EP und auch der nachfolgende Song.

Ja, nach Poppy Daniels lief Aaron, geschrieben mit Ausrufezeichen am Ende, und der Titel hieß Makramee. Aaron ist ein junger Gitarrenspieler und Sänger aus New York City und er brachte drei Jungs mit als Rhythmussektion hinter ihm und sie spielten ihre Lieder, so wie eben gehört, etwas leise, sparsam arrangiert, aber sehr humorvoll und vor allen Dingen humorvoll in den witzigen Ansagen zwischen den Titeln. Und damit brachte er mit Musik und Ansprachen immer den ganzen Saal zum Schmunzeln. Wenn man dann den Nachmittag und Abend so an der Strandpromenade entlang bummelt, dann kommt man vorbei an vielen, vielen teuren Essensständen und Getränkebuden. Aber niemand stört sich dort, wenn man eigenes Essen und Getränke mitbringt. Man kann sich überall hinsetzen, man kann überall Party machen, man kann sich die Zeit mit den kostenlosen Konzerten vertreiben und dabei viele, viele neue Musikerinnen und Musiker entdecken. So gibt es seit Jahren die Superbox Stage. Und die wird gesponsert von der gleichnamigen portugiesischen Brauerei. Dort präsentieren sich meist, aber nicht nur, Schweizer Künstler und Künstlerinnen. Zwei hört ihr jetzt. Zuerst eine Chanteuse, die deutlich in Richtung Indie-Pop unterwegs ist. Und danach kommt Jailene, eine Haut drauf Alternative Band. Aber zunächst Fauste mit Tout Madame.

Quartiere sind in Montreux allgemein teuer und zum Festival natürlich noch einmal mehr. Wir haben einen Campingplatz am See entdeckt und wissen, dass es mindestens zwei gibt. Beide Plätze liegen im Bereich des öffentlichen Nahverkehrs und der ist zum Festival kostenlos. Da fahren die Busse bis in den frühen Morgen, manchmal fallen sie auch aus, wir haben schon lustiges Chaos nachts erlebt, aber dann gibt es immer noch den Zug, auch die Schweizer Bundesbahn, die fährt nachts und noch lange in beide Richtungen zu den Campingplätzen unter anderem, die dann in fußläufiger Entfernung sind. Nun aber noch einmal Musik, da gibt es Olive Jones, eine junge Frau aus London, die kam nach Montreux, verbindet Soul Blues und Alternative Folk zu einer melodisch reichen und emotional aufgeladenen Musik. Auch sie spielte auf der Superbox Stage und kommt hier mit All in My Head.

0: Und so komme ich zum Ende der Sendung. Ich wollte euch mit meinen Erzählungen das Festival etwas nahe bringen und etwas gegen das Klischee tun, dass so ein Festival und noch dazu in der Schweiz sehr teuer ist. Im Gegenteil, man kann also die Woche doch sehr preiswert verleben oder die 2 Wochen, die das Festival eigentlich geht, je nachdem, wie lange man bleiben möchte. Es gibt, wie gesagt, die Möglichkeit, sich selbst überall zu verpflegen. Und es gibt eine Unmenge an kostenlosen Konzerten, auf denen man jede Art von Musik entdecken kann. Ich will zum Ende der Sendung den Kreis schließen und spiele gleich Nina Simone, denn die hat genau vor 50 Jahren ihren großen Auftritt im Auditorium Stravinsky gehabt. Und ich erwähnte es auch, Ray hat in diesem Jahr ihrem Idol gehuldigt, indem sie vorstellte und auch ein Lied von ihr sang. Vorher möchte ich noch darauf hinweisen, dass ihr diese und alle Folgen der Birthday Songs jederzeit auf mixcloud.com/birthdaysongs am Computer oder auf euren Mobilgeräten in der Mixcloud App nachhören könnt. Redaktion und Musikauswahl hatte Michael Reich und der verabschiedet sich für heute von euch. Wir hören uns wieder, wenn ihr mögt, am 3. September mit den nächsten Birthday Songs. Ich sage jetzt Tschüss mit Nina Simone und einem Song aus ihrer Kindheit und Jugend, als sie im Gospelchor der elterlichen Kirche sang. Hier ist Sinner Man.
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Guten Abend und herzlich willkommen zu einer Stunde in Jazz hier bei Radio T, sagt der Klaus. Heute eine neue Ausgabe meiner Vinylschätze. Ich habe mal wieder eine etwas ältere Schallplatte ausgegraben, die aber durchaus nicht unbedingt eine Seltenheit ist. Sicher werden einige Hörer sie selbst im Regal stehen haben. Die Rede ist von Starry Drobiri Circus, In the Jazz 4, die 1979 beim tschechischen Label Supraphon erschien. Eine Besonderheit ist, dass diese LP 1981 unter dem Titel Good Old Circus, dann bei der Westberliner FMP und 1982 als Prague Jamboree, 1979 auch beim DDR-Label Amiga erschien. Ich hatte sie mir kurz nach Erscheinen in irgendeinem tschechischen Kulturzentrum oder so zugelegt. Ganz einfach, weil ich beim Lesen der Besetzungsliste so begeistert war, hier den Großteil der wichtigsten zeitgenössischen Jazzer Europas versammelt zu finden. Die Saxophonisten Trevor Watts, Alan Skidmore, Rüdiger Karl und Willem Breuger, den Trompeter Jarmo Semile, die Posaunisten Albert Mangelsdorf und Radio Malfatti, Tony Oxley spielte hier Geige, Jacek Begnarek Bass und an Drums und Percussion Luis Moholo und Günter Baby Sommer. Und natürlich waren auch wichtige tschechische Musiker beteiligt. Jerzy Stevin, Flöte und Altsaxophon, Rudolf Daschek, Gitarre und Antonín Matzner, Synthesizer. Außerdem noch der Pavel Kühnchor und Emil Witlitzki, ebenfalls Synthesizer in einem Stück. Allerdings fehlen zu ihm Angaben bei den Credits. Antonín Matzner ist vor allem als Produzent und Recording Supervisor bekannt, beispielsweise auch für Platten der Interjazz-Reihe. Dies waren Orchesteraufnahmen, oft mit der Václav Zaradnik Big Band, mit ausländischen Solisten. Interjazz 4 war als Workshop-Besetzung da eine Ausnahme. Es wurden 6 Kompositionen gespielt von Albert Mangelsdorf, Jerzy Stevin, Willem Breuger, Rudolf Daschek, Antonín Matzner und Luis Molo, die alle sehr persönliche Handschriften aufwiesen. Interessant ist dabei auch, dass solche internationalen Zusammenarbeiten in Zeiten des Kalten Krieges ja live auf den Bühnen durchaus öfter stattfanden, dass aber, wie hier, auch im Studio bei den staatlichen Ostblock-Labels produziert wurde, war eher die Ausnahme. Doch genug geredet, hören wir uns nun diese spannende und immer noch hörenswerte Platte einfach mal am Stück an.

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Starry Troppery Circus in der Jazz 4. So hieß diese Platte, erschien beim tschechischen Label Supraphon. Da noch etwas Zeit bleibt, möchte ich noch ein Stück aus einer Aufnahme aus der LP Eurojazz, der zweiten Ausgabe in der Interjazz-Reihe, vorstellen. Aufgenommen 1972 ist hier die Václav Zahradník Big Band mit Gästen wie Dizzy Rees, Trompete, Johnny Griffin, Tenorsaxophon, Slide Hampton und Erich Kleinschuster, Posaune, zu hören. Auch die DDR-Musiker Klaus Koch Bass und Ernst Ludwig Petrowski Altsaxophon sind dabei. Letzterer ist im folgenden Stück When the Saints Go Marching In auch als Solist zu hören.

Und zum Abschluss noch ein Stück von einer interessanten Rudolf Daschek LP, Dialogues, ebenfalls bei Supraphon erschienen. Daschek war in der DDR ja ein gern gesehener und auch oft gehörter Gast, der hier auch viel Free spielte, obwohl er auch im Mainstream zu Hause war und immer wieder in Prag amerikanische Gastmusiker begleitete. Auf Dialogues, aufgenommen 1972, spielte er im Duos unter anderem mit Joshi Stevin, Toto Blanke und Tony Scott. Aber an dieser Stelle besonders interessant sein Duo mit Günther Baby Sommer. He is coming. Und ich darf mich damit verabschieden. Das war Now Jazz, Redaktion, Musikredaktion und Moderation Klaus Wieden.

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Schönen guten Tag und herzlich willkommen hier beim Detektor, dem Radio T-Infomagazin, sagte Jörg am Mikrofon. Heute ist der 7. August 2026 und es ist kurz nach 19 Uhr.

Das heutige Programm ist relativ einfach. Auch Radio T befindet sich in einem doch erheblichen Sommerschlaf. Es gibt schon noch Leute, die hier Sendung produzieren, aber irgendwie sind auch eine ganze Menge Leute im Urlaub. Und bei den Veranstaltungstipps, die ich dann ansagen werde, wird sich diese etwas lazy Stimmung fortsetzen. Demzufolge gibt es nur eine Sendung, die sich lohnt, heute hier im Abendprogramm anzusagen. Das ist der Mosh Club, 23 Uhr, Metalmusik. Metalmusik und der Andreas wird am Mikrofon sein. Und zwischen dem Detektor und dem Mosh Club gibt es die Straße der Nation, die Lieblingstitel der Radioten, der große Musikmix aus allen Musikrichtungen oder fast allen.

Aufmerksame Radiohörer, die meine Stimme vielleicht auch ein bisschen kennen, ab und zu mache ich ja auch hier mal Radio, werden feststellen, die ist recht kratzig. Deswegen werde ich heute hier nicht zum großen Wurf und zum Sprechdauerfeuer ausholen und euch und mir ein zunehmendes Gekrächze ersparen. Ansagen will ich allerdings trotzdem Veranstaltungen, die heute am Freitag stattfinden. Das wird sehr dramatisch, also sehr abwechslungsreich. Im Transit gibt es den Sommergarten. Im Atomino den Atomino Sommerbiergarten. Im Weltechohof den Sommer im Hof. Das ist überall das Gleiche. Es wird Musik abgespielt, in der Regel auch mit DJ. Also da ist schon jemand für euch da. Genauso wie natürlich Leute an der Bar für euch da sind. Ansonsten steht Mobiliar rum und ihr könnt bei doch recht angenehmem Wetter abhängen, euch mit Freunden treffen. Genau, und das Ganze wird ergänzt durch das Weinfest. Da kann man das genau das Gleiche tun, kostet allerdings in der Regel ein bisschen mehr. Und da gibt es ja immerhin zwei Bühnen, die manchmal solide Musik präsentieren. Leider nicht allzu oft, sodass man sich darauf auch nicht verlassen kann.

0: Eine Veranstaltung, die aus dem doch etwas geruhsamen Alltag des Wochenendes hier in Chemnitz heraussticht und meiner Meinung nach auch deutlich heraussticht, ist das Puschen-Festival. Das findet am Sonnabend und am Sonntag auf dem Gerhard-Hauptmann-Platz statt. Mit Bands, mit Kino, mit verschiedenen Angeboten zum Mitmachen, mit Informationsständen, DJs und mit ja so allgemeiner Unterhaltung, Theater ist auch dabei, Kindertheater. Also es ist ein sehr umfangreiches Programm, das am Samstagnachmittag beginnt und dann am Sonntag schon um 10 losgeht. Ich sag mal so ein paar Schlaglichter. Es gibt am Samstag die Bands Deep in Moon und ich sag's jetzt mal englisch, obwohl es eine Chemnitzer Band ist, 69 Overdrive. Man könnte auch sagen 69 Overdrive, aber ich glaube, das sagt niemand. Am Sonntag sind zu hören Jetberry, das Blasorchester Chemnitz, die Band Offline, Savannah Jones und Island Mint. Und ich werde euch zumindest drei Bands jetzt hier auch gleich vorspielen. Also kommt noch was dazwischen geredet. Wir fangen mal an mit der Band Island Mint. Die kommt aus Prag und wird am Sonntag 19 Uhr spielen. Und ist schon eine ziemliche Empfehlung, denke ich.
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Für die Freunde der Ballsportarten hier in Chemnitz macht ja der Till schon seit einigen Jahren einen kleinen Rück- und Ausblick, was eben immer gerade so ansteht zu den jeweiligen Sportarten.

spielten sich die Chemnitzer phasenweise in einen Rausch und gewannen am Ende vor über 10.000 Zuschauern im 1-Stadion an der Gellertstraße. Bis in die Schlussphase führten die Himmelblauen nach Toren von Alberico, Marx und Vogt mit 3:0. Den Zwickauern gelang in der Nachspielzeit noch Ergebniskosmetik mit dem 3:1 Endstand. Am Sonntag kommt es dann zu einem weiteren Ostklassiker. Der CFC gastiert beim hallischen FC. Nach 2 Unentschieden gelang den Hallensern am Mittwoch der erste Sieg. Damit steht der HFC in Schlagdistanz zur Spitzengruppe. Chemnitz hat weiterhin 2 Punkte Vorsprung auf den Tabellenzweiten. Los geht es in Halle am Sonntag um 14 Uhr. Ansonsten müssen sich alle sportbegeisterten Chemnitzerinnen und Chemnitzer nicht mehr lange gedulden. Schon Ende August kehren dann auch die American Footballer aus ihrer Sommerpause zurück. Außerdem beginnt dann die Vorbereitung im Eishockey, Basketball und weiteren Teamsportarten.

Nach dem Rück- und Ausblick auf die Ballsportarten in Chemnitz habt ihr Savannah Jones aus Chemnitz gehört. Chemnitz verbindet hier die Ballkünstler und Musikkünstler. Und auch Savannah Jones spielt, wie schon gesagt, zum Puschen-Festival auf dem Gerhard-Hauptmann-Platz und in dem Fall 16 Uhr. Und wir machen gleich noch ein Lied, das zum Puschen-Festival gehört, bevor es dann weitergeht mit dem Vogel der Woche. Und wir schauen in dem Fall auf den Samstag. Da spielt 20 Uhr die Band Deep in Moon. Wer sich darunter nichts vorstellen kann, sollte jetzt mal genauer hinhören.

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1: Wenn Kinder in den Zoo gehen, dann unterscheiden sie die Tiere in der Regel zwischen, sind die gefährlich oder kann man die essen? Jetzt möchte ich an dieser Stelle weniger auf die Vögel eingehen, die man essen kann. Das machen andere Leute an meiner Stadt viel zu oft, finde ich. Sondern auf die gefährlichen Vögel. Ja Gott, was soll das werden? Ein Uhu, ein Adler, der mich angreift, weil im Nest oder so? Nein, nein, nein, nein, nein. Wir kommen heute zu den wirklich gefährlichen Vögeln dieser Welt. Freund von mir hat ihn schon gesehen und beschreibt ihn so. Vor mir auf dem Boden liegt ein runder Haufen, ungefähr so groß wie eine Baseballkappe, feuchter lila Schlamm, übersät mit Beeren und samenhaltigen Kernen, wohl mehr als 50. Er riecht nach Früchten mit einem Schuss Essig. Was das ist? Ein großer Haufen Vogelkacke von einem echt großen Vogel. Ich bin im Norden Australiens, 2 Autostunden vom Badeort Cairns entfernt, an der Küste des Daintree-Regenwaldes. Einen Vogel sehe ich nicht. Trotz seiner Größe verschmilzt er nämlich oft mit den Schatten des Waldes. Er, Casuarius casuarius, der Oberfrüchtefresser der hiesigen Regenwälder. Der Helmkasuar. Kasuare sind flugunfähige Vögel, verwandt mit Emus und Straußen und Nandus. 3 Arten gibt es. Noch. 2 davon nur in Neuguinea und auf den benachbarten Inseln. Die 3. und die größte Art, der Helmkasuar, der lebt auch im tropischen Queensland, in jenem Teil Australiens, der Neuguinea am nächsten ist. Manche wagen sich nie aus dem Dschungel, andere kommen an die Waldränder und zuweilen auch in die Gärten der Menschen. Und dabei ist dieser Kasuar alles andere als ein gewöhnlicher Gartenvogel. Wenn ein Hahn sich zu voller Größe aufrichtet, dann kann er auf einen Menschen, naja, sagen wir mal, wenn er unterhalb von 1,80 ist, beispielsweise also auf mich, schon irgendwie herabblicken. Er kann ein Gewicht von mehr als 50 Kilo erreichen, die ausgewachsenen Hennen sind sogar noch größer und wiegen bis zu 70 Kilo. Meist wirken Kasuare aber kleiner als sie sind. Sie schreiten nämlich nicht aufrecht, sondern schleichen immer irgendwie etwas gebückt. Die Füße der Kasuare, die haben nur 3 Zehen. Und jetzt bin ich eigentlich schon bei diesem Part, den ich eigentlich meinte, nämlich dem saugefährlichen. Die innere Zehe von diesen dreien, die hat sich nämlich im Laufe der Evolution zu einer Dolchklaue entwickelt, wie man sie vielleicht aus Jurassic Park kennt, von den Raptoren, eine mörderische Waffe, wenn sich der Vogel verteidigen muss. Die Flügel, die sind fast bis zum Verschwinden geschrumpft und der lange Hals ist bis auf eine dünne Decke aus kurzen, haarähnlichen Federn nackt. Dafür schimmert die Haut in faszinierenden Rot und Orange und Violett und Blautönen. Und vorne am Hals, da hängen lange, farbenprächtige Kehllappen. Kasuare haben große, braune Augen und auf dem Kopf einen mit Horn überzogenen Auswuchs, den Helm. Damit schneiden sie höchstwahrscheinlich zumindest die Pflanzen, durch die sie sich drängeln müssen im Regenwald. Also das ist wirklich wie so ein harscher, harter Kamm. Wegen ihrer unverkennbaren Persönlichkeiten, aber auch weil sie etwa so groß sind und gehen wie Menschen, geben die Menschen in Australien, die schon seit ein paar tausend Jahren mit ihnen gemeinsam wohnen, ihnen dann auch so Namen, die zu ihnen passen. Übersetzt Crinkle Cut zum Beispiel oder Big Bertha oder Dad. Denn anders als bei den meisten Menschen übernehmen bei den Kasuaren die Hähne die gesamte Brutpflege, sitzen also auf den Eiern und versorgen später die Jungen mindestens 9 Monate lang. Kommt man einem Vater mit seinen Jungen zu nahe, dann greift er unter Umständen an, um den Nachwuchs zu schützen natürlich. Und das führt immer mal auch zu tatsächlichen Todesopfern unter den Menschen. Glaubt man nicht, aber diese Dolchkralle, die ist etwa so lang wie meine Hand. Und jetzt können Sie sich vorstellen, also ein gewöhnliches Messer, nicht wahr? Aber noch krumm und sehr spitz. Ein Dolch eben. Ja, dann ist es eben vorbei, wenn er richtig trifft. Ansonsten sind sie natürlich, wenn man sie in Ruhe lässt und mit Respekt behandelt, eher scheu, friedlich und ungefährlich. Ein einziger erwachsener Vogel verzehrt im Laufe eines Tages hunderte von Früchten und Beeren. Die Verdauung ist sanft. Die Kerne der Früchte mit den Samen kommen nach der Passage durch Magen und Darm unversehrt wieder zum Vorschein. Und wenn der Kasuar also durch sein Revier wandert, frisst, trinkt und badet und ausscheidet, verbreitet er auch die Pflanzensamen im Wald, manchmal über Entfernungen von 800 Metern und mehr. Und einige Arten sind dazu sogar auf Kasuare angewiesen. Den Baum Ryparosa kurangi zum Beispiel kennt man nur aus einer kleinen Region des Regenwaldes an der australischen Küste. Und wie Botaniker herausfanden, keimen nur 4% der Ryparosa-Samen, die nicht den Darm eines Kasuars passiert haben. Bei Samen, die also gefressen und wieder ausgeschieden wurden, liegt der Anteil bei 92%. Ist also angemessen, Kasuare als die wichtigsten Architekten des tropischen Regenwalds im Nordosten von Australien zu bezeichnen. Aber genau das haut nicht mehr so richtig hin, denn die Art ist bedroht. Denn seit der Ankunft des Neumenschen, wenn man so will, schwindet der Wald. Und mit dem Wald schrumpft auch die Anzahl der Kasuare. In Australien werden die Vögel als bedroht eingestuft, denn den meisten Erhebungen zufolge liegt ihre Zahl nur noch so zwischen 1500 und 2000. Genau wie Hunde manchmal von Kasuaren getötet werden, fallen zuweilen auch Kasuare, vor allem Jungvögel, jagenden Hunden zum Opfer. Verwilderte Schweine zerstören die Nester und manche Vögel verenden in Schweinefallen. Eine weitere Gefahr ist der Straßenverkehr. In der Umgebung von Cairns fallen jedes Jahr mehrere Kasuare Verkehrsunfällen zum Opfer. Und mittlerweile durchschneiden auch Straßen den Wald, den Regenwald. Und das führt zum zweiten großen Problem neben dem Verkehr, der Erschließung von Bauland nämlich. Manche der Einheimischen wollen das verhindern und tun sich zusammen, kaufen sogar Land und weisen das dann als Schutzfläche aus und forsten auf gerodeten Flächen den Regenwald wieder auf und reden auf die Farmer ein, damit sie nicht noch mehr Wald abholzen. Denn der Wald profitiert von den Kasuaren, aber noch mehr brauchen die Kasuare den Wald. Unser Vogel der Woche ist ein wehrhafter Held des tropischen Regenwaldes in Nordaustralien, in North Queensland. Der einzige, der dem Menschen mit einem einzigen Tritt den Garaus machen kann. Beim Straußen wird ihm wahrscheinlich nur die Luft knapp, beim Kasuar das Blut. Schöne Woche noch.

Guten Tag und herzlich willkommen zur Sendung Das Raumfahrtjournal. Mein Name ist Detlef Höhner und das sind die Themen für die folgende Stunde. 6,5 Tage lang richtete das ballongetragene Sonnenobservatorium Sunrise 3 im Juli 2024 seinen Blick fest auf die Sonne. Was dabei an Forschungsergebnissen herausgekommen ist, das frage ich Andreas Lack vom Max-Planck-Institut für Sonnensystemforschung in Göttingen. Ein weiteres Thema ist, ein internationales Forschungsteam hat einen dritten Planeten abgebildet, der den Stern Beta Pictoris umkreist. Darüber rede ich mit Dr. Markus Nielbock vom Max-Planck-Institut für Astronomie in Heidelberg. Wir werfen natürlich einen Blick auf die Aktivitäten um und auf der internationalen Raumstation, wo es eine Ablösung gegeben hat und wo nun wieder 7 Menschen ihren Dienst tun, das ganze Bauwerk am Leben zu erhalten und natürlich im großen Stil Forschung zu betreiben. Wir wenden uns auch den Aktivitäten um und auf der chinesischen Raumstation Tiangong zu, wo 3 Chinesen zurzeit ihre Arbeiten verrichten. Darüber bin ich im Gespräch mit Herrn Fellenberg von den Essener Raumfahrtinformationen. Den Abschluss bildet immer das astronautische Tagebuch. Und diesmal ist es der Monat Juni 2026. Darin informieren wir über alle Raumfahrtmissionen, die in diesem Zeitraum stattgefunden haben. Ich bitte nun die Hörerinnen und Hörer, sich zurückzulehnen, zu entspannen, denn unsere Reise ins All beginnt.

0: Sunrise 3 Mission ermöglicht einen völlig neuen Blick auf die Sonne. 6,5 Tage lang richtete das ballongetragene Sonnenobservatorium Sunrise 3 im Juli 2024 seinen Blick auf unser Zentralgestirn, die Sonne. Beim Stratosphärenflug vom nördlichsten Zipfel Schwedens bis in die kanadischen Nordwest-Territorien entstand ein mehr als 200 Terabyte großer Datensatz. Diese Messdaten sind einzigartig. Sie ermöglichen bisher unerreichte, detaillierte Einblicke in eine etwa 2000 Kilometer dicke Schicht der Sonne und können deren enorme Dynamik über mehrere Stunden ununterbrochen verfolgen. Am Telefon begrüße ich hierzu Sunrise 3 Projektmanager Dr. Andreas Lack. Schönen guten Tag, Dr. Lack.
1: Guten Tag.
0: Sunrise 3, der Name sagt es ja schon, es ist der dritte Ballonflug. Und ich hoffe, die Vorgänger waren auch erfolgreich. Ich kann mich erinnern, dass ich bei der ersten Mission auch schon ein Interview geführt habe. Ich weiß aber nicht mehr, mit wem.
1: Ja, also, das war bestimmt unser Principal Investigator, Sami Solanki, unser Direktor hier in der Sonnenabteilung. Und ja, wie gesagt, es ist der dritte Flug von Sunrise, der dritte erfolgreiche Flug. Der erste war 2009 und der zweite 2013. Und wir haben uns im Jahr 2016 entschieden, ein drittes Mal Sunrise zu starten, weil wir von dem Konzept überzeugt waren und wir einfach gemerkt haben, mit einem Teleskop in der Stratosphäre, mit einem Sonnenteleskop in der Stratosphäre, gelingen uns Aufnahmen und Daten, die wir vom Boden nicht bekommen können.
0: Nun, es gibt Teleskope auf der Erde, erdgebundene, und es gibt auch Geräte im Weltraum. Ich denke an die NASA-Sonde Parker Solarprobe und die ESA hat ja auch ein entsprechendes Observatorium in Richtung Sonne geschickt, was dort vor Ort forscht. Und natürlich gibt es ja auch aus der Erdumlaufbahn einige Sonnensatelliten. Was ist jetzt das Besondere bei Ihnen?
1: Ja, das Besondere bei Sunrise ist, dass wir letztlich die Vorteile von Beobachtungen im Weltraum mit den Vorteilen von Beobachtungen von erdgebundenen Teleskopen kombinieren können. Im Weltraum, ja, da sind einige Sonnenteleskope, aber die sind alle deutlich kleiner als das, was wir am Boden haben, einfach weil es sehr teuer ist, große Teleskope in den Weltraum zu bringen. Am Boden können die Teleskope natürlich beliebig groß werden, beliebig groß. Das gibt Einschränkungen, wie groß man wirklich ein Sonnenteleskop bauen kann. Die sind hauptsächlich dadurch gegeben, dass wir große Luftunruhen haben. Wir müssen ja, wenn wir vom Boden aus beobachten, durch die Atmosphäre hindurchschauen, durch die Erdatmosphäre hindurchschauen. Und jeder kennt das Phänomen, wenn die Sonne scheint, dann wird die Luft unruhig. Wenn man an einem heißen Tag, wie es jetzt momentan ist, kann man das sehr gut beobachten. Wenn man Autodächer, Straßen sieht, dann sieht man sehr deutlich, wie die Luft flimmert. Und das ist das Hauptproblem von Beobachtungen vom Erdboden aus. Wenn wir jetzt mit unser Teleskop an einen Stratosphärenballon hängen, so wie Sunrise 3, dann umgehen wir diese Probleme mit diesen atmosphärischen Turbulenzen, die das Bild eben verschlechtern. Wir sind in einer Höhe von 35 Kilometern letztlich frei von all diesen Fluktuationen durch die Erdatmosphäre und können wirklich ein absolut scharfes Bild der Sonne aufnehmen und das noch mit einem Teleskop, das eine Größe hat, einen Spiegeldurchmesser hat, der eben auch diese hohe Auflösung erreichen kann. Und deswegen ist dieser Standort Stratosphäre für ein Sonnenteleskop so hervorragend geeignet.
0: Der Spiegeldurchmesser bewegt sich, glaube ich, wohl bei einem Meter.
1: Genau. Der Spiegeldurchmesser ist genau ein Meter und das erlaubt uns, Strukturen auf der Sonne von etwa 50, 60 Kilometer aufzulösen. Ein doppelt so großer Spiegel würde uns erlauben, um einen Faktor 2 bessere Auflösung zu erzielen. Aber auch da, wir haben natürlich nicht unbegrenzte Ressourcen und die Möglichkeiten, größere Spiegel in die Stratosphäre zu bringen, die würden die Mission auch gleich deutlich teurer machen. Also ein 1-Meter-Spiegel war der Kompromiss, wo wir die bestmögliche Auflösung erzielen konnten und doch noch den Kostenrahmen einhalten konnten.
0: Nun, gegenüber aber Weltraummissionen dürfte es doch noch ein ganzes Stück preiswerter gewesen sein.
1: Absolut. Ja, wir sind ja mit den Gesamtkosten für die Sunrise 3 Millionen einen Faktor 50 bis 100 unter dem, was eine Weltraummission kosten würde. Und natürlich Weltraummission in der gleichen Größe, ein 1-Meter-Teleskop in den Weltraum zu bringen, das wäre ein großes Weltraumprojekt, das sicherlich im 400, 500 Millionen Euro Bereich liegen würde. Mit Sunrise liegen wir ja eben diesen Faktor 100 etwa darunter.
0: Nun, ich kann mich noch erinnern, in den Ende der 50er Jahre und 60er Jahre, ich erinnere an den Beginn des astrophysikalischen Jahres, was ja die ersten Satelliten praktisch mit eingebettet waren, da gab es viel in der Presse über den 11-jährigen Sonnenzyklus zu reden. Und wie sieht das heute aus? Wo befinden wir uns heute?
1: Dieser Zyklus ist natürlich eines der spannendsten Phänomene, die wir auf der Sonne beobachten können. Woher kommt dieser Zyklus? Was sind die Prozesse im Innern der Sonne, die wirklich diesen 11-jährigen Zyklus dann verursachen? Und warum sind es genau 11 Jahre? Da gibt es immer noch verschiedenste Theorien. Momentan befinden wir uns im abklingenden Maximum. Wir hatten ein sehr, sehr starkes Maximum und Sunrise hat auch davon profitiert. Wir konnten aufgrund dieses starken Maximums, gab es eine Vielzahl von interessanten Phänomenen auf der Sonne zu beobachten. Zum Beispiel eben Sonnenflecken waren in ausreichender Anzahl vorhanden. Wir haben auch Massenausbrüche beobachten können, Eruptionen auf der Sonne. All dies passiert natürlich in Zeiten von hoher Sonnenaktivität häufiger als in Zeiten von weniger Aktivität. Und ja, wir bewegen uns so langsam auf das solare Minimum zu, aber dass wir immer noch in der aktiven Phase waren, hat man diesen Winter sehr schön bemerkt, dass man, weil man sogar bei uns in unseren Breiten hier in Deutschland Polarlichter beobachten konnte, und das ist ein Zeichen dafür, dass die Sonne extrem aktiv war.
0: Die letzten Endes auch, wir verdanken ja der Sonne unsere Existenz, aber sie hat ja auch direkten Einfluss auf unser hochzivilisiertes Leben. Ich denke da an die Kommunikationssysteme, aber eben nicht nur.
1: Korrekt, das ist auch mit einer der Forschungsschwerpunkte von Sunrise 3. Wir wollen verstehen, wie diese Flares, nennen wir das, diese Eruptionen auf der Sonne entstehen, was die grundlegenden Prozesse dahinter sind. Weil das sind die Prozesse, die letztlich zu diesen Massenauswürfen führen und wo dann eben durch diese geomagnetischen Stürme, die dann dadurch hervorgerufen werden, es zu Ausfällen in Satellitenkommunikation führen kann oder sogar zu großflächigen Stromausfällen führen kann. Und wir hoffen, dass wir durch ein verbessertes Verständnis von diesen Prozessen, die zu diesen Flares, zu diesen Eruptionen führen, auch die Vorhersage von solchen Prozessen verbessern können. Weil mit einer besseren Vorhersage kann man Maßnahmen treffen. Man kann zum Beispiel empfindliche Infrastruktur wie Satelliten in einen Energiesparmodus schalten, wo dann die Elektronik nicht so anfällig ist, wirklich kaputt zu gehen. Man kann Flugrouten für Flugzeuge abändern, sodass sie nicht durch die Polregion fliegen, wenn starke Sonnenstürme vorhergesagt werden. Und ja, es gibt durchaus Maßnahmen, die man ergreifen kann, wenn man gute Vorhersagen hat. Und wir hoffen eben durch das Verständnis, dass wir eben auch durch Sunrise 3 verbessern wollen, auch diese Vorhersagen verbessern zu können.
0: Nun stellt sich die Frage, Sie hatten das ja in dem Artikel auf Ihrer Internetseite angekündigt, dass es erst ein erster Blick bei der Sichtung der Daten Überlegungen gibt. Was würden Sie jetzt besonders hervorheben wollen, was man nun als erstes gefunden hat?
1: Also was ein Highlight sicherlich dieser ersten Datenanalyse ist, da würde ich hervorheben, dass wir eben einen recht großen Flair beobachten konnten, also so einen Massenausbruch. Und wir konnten erstmals diesen Flair mit Beobachtungen im ultravioletten Licht, im sichtbaren Licht und im infraroten Licht gleichzeitig beobachten. Und das erlaubt uns nicht nur die höchste räumliche Auflösung, also 50 Kilometer große Strukturen, die in diesem Flair stattfinden, untersuchen zu können, sondern es erlaubt uns auch die Prozesse höhenabhängig in der Sonnenatmosphäre zu beleuchten. Durch die unterschiedlichen Spektralbereiche können wir nämlich die Prozesse in unterschiedlichen Höhenschichten der Sonnenatmosphäre messen. Von der tiefsten beobachtbaren Schicht der Photosphäre bis hin zur Chromosphäre. Und diese Höhenabhängigkeit ist entscheidend, um die Prozesse, die hinter einem solchen Flair, hinter einer solchen Eruption stehen, auch detailliert untersuchen zu können. Das ist sicherlich eines der Highlights und wir haben gerade angefangen, solche höhenabhängigen Untersuchungen durchzuführen. Ein weiteres ist sicher die Messung von Oszillationen, von Schwingungen. Auf der Sonnenoberfläche sind verschiedenste Schwingungen immer vorhanden, wie eine Kirchenglocke schwingt die Sonnenkugel und diese Oszillationen, die dort an der Oberfläche passieren, breiten sich aus und erreichen die höheren Schichten der Sonnenatmosphäre. Und ganz spannend ist es, wie viel Energie diese Wellen, diese Oszillationen in die oberen Schichten übertragen können. Wir haben nämlich noch immer das ungeklärte Phänomen, wie kann es sein, dass die Sonnenoberfläche etwa 5500 Grad heiß ist und in der Korona Temperaturen von über 1 Million Kelvin herrschen können. Und dieses Phänomen wollen wir auch mit Sunrise versuchen zu erklären. Und ich glaube, dass wir da einen Schritt weitergekommen sind, indem wir diese Höhenschichtung absolut genau vermessen können.
0: Wer war denn alles beteiligt

0: Und das Ganze wurde gestartet in Zusammenarbeit mit der NASA. Die haben eine Ballonsparte bei der NASA, und in Zusammenarbeit mit dem S-Range Space Center in Schweden konnte dann die Mission gestartet werden und von Kiruna nach Kanada uns führen.
1: Ich bedanke mich ganz herzlich bei Andreas Lack vom Sunrise 3 Projektmanager beim Max-Planck-Institut für Sonnensystemforschung Göttingen. Und wer sich mal die wunderbaren Bilder anschauen möchte, da geht einfach mal auf die Internetseite vom Max-Planck-Institut für Sonnensystemforschung Göttingen. Ich bin ganz fasziniert von diesen Fotos. Leider sind wir ein Radio und können diese wunderschönen Bilder nicht zeigen. Ich hoffe, wir hören uns bald wieder, wenn weitere Datensätze vorliegen und ausgewertet sind. Zum Schluss noch eine ergänzende Frage. Hat man denn vor, eventuell Sunrise 4 auf den Weg zu bringen?
0: Ja, das wäre wunderbar. Wir würden uns sehr freuen, wenn wir ein Sunrise 4 machen könnten. Momentan sind wir noch sehr stark mit der Analyse der Daten von Sunrise 3 beschäftigt. Und wir hoffen natürlich, dass wir genug Fragen, Antworten auf die bestehenden Fragen finden können. Aber wir wären natürlich auch genauso daran interessiert, neue Fragen aufzuwerfen, die wir mit einem möglichen Sunrise 4 beantworten könnten.
1: Alles Gute und herzlichen Dank für Ihre Arbeit, Dr. Andreas Lack vom Sunrise-Projekt.
0: Ja, vielen Dank.

Nach mehr als 10 Jahren Forschung und Versteckspiel, könnte man fast sagen, wurde ein neuer Planet im Beta-Pictoris-System entdeckt. Hierzu begrüße ich Dr. Markus Nielbock vom Max-Planck-Institut für Astronomie in Heidelberg. Schönen guten Tag, Dr. Nielbock.

0: Guten Tag, Herr Höhner.
1: Wissenschaftler unter anderem auch von Ihrem Institut, dem Max-Planck-Institut für Astronomie, waren an einer Entdeckung beteiligt, nämlich im Beta-Pictoris-System. Ein dritter Planet wurde gefunden. Was können Sie unseren Hörerinnen und Hörern dazu berichten?
0: Ja, das ist richtig, da ist ein dritter Planet gefunden worden. Man erinnert sich vielleicht, dass schon vor vielen Jahren, ja, das ist schon, glaube ich, etwa 2 Jahrzehnte her, wurde dort so der erste Planet gefunden in so einem Scheibe aus Trümmermaterial um einen zentralen Stern, den Beta Pictoris. Und das war der erste, den man mit direkter Abbildung halt gefunden hat. Ja, das heißt, man macht ein Foto von diesem Bereich, man kriegt einen Lichtpunkt und das ist so eine direkte Entdeckung im Gegensatz zu den indirekten, die Transitmethode. Ja, man wollte eigentlich sozusagen diesen Planeten noch mal ein bisschen genauer unter die Lupe nehmen und dann hat man dann in den Aufnahmen gesehen, weil das Instrument, was die jetzt benutzt haben, deutlich empfindlicher war, da ist ja noch was. Und da entdeckte man dann plötzlich, ja tatsächlich, da ist offensichtlich ein weiterer Planet und der ist vergleichsweise leicht. Ja, die anderen, die haben so 10 Jupitermassen und der hat jetzt etwas mehr als 2. Und das war schon eine ganz interessante Entdeckung, ja.
1: Da könnte man ja fast Parallelen zu unserem Sonnensystem ziehen, wenn man von draußen drauf schaut, dass eben erstmal logischerweise die großen Planeten entdeckt werden und man könnte schlussfolgern, vielleicht gibt es da auch noch kleinere. Nun ist aber das Zentralgestirn nicht unserer Sonne ähnlich, das muss man auch hinzufügen.
0: Ja klar, also da gibt es verschiedene Unterschiede zu unserem Sonnensystem. Der größte Unterschied, dass insgesamt dieses Planetensystem und auch der Stern sehr viel jünger sind als die Sonne. Also das Ganze ist so etwa, schätzt man, so 23 Millionen Jahre alt. Unser Sonnensystem ist ja irgendwie so was wie 4,5 Milliarden Jahre alt. Und der Stern im Zentrum, das ist halt schon etwas heißerer und größerer, massereicherer Stern als die Sonne. Aber das spielt jetzt nicht so eine große Rolle. Es ist halt ein schönes Planetensystem mit einem einigermaßen normalen Stern. Ja.
1: Dann gibt es ja einen Planeten, von dem man weiß, dass er da ist, aber den man nicht sehen konnte auf der Abbildung.
0: Ja genau, man hat im Laufe der Zeit natürlich noch einen weiteren Planeten in dem Planetensystem gefunden. Der hat eine ähnliche Charakteristik wie der, der zuerst gefunden wurde. Dessen Bahn ist aber sehr eng, das heißt, er ist relativ nah am Zentralstern. Und da man durch eine gewisse Technik diesen Zentralbereich herausgefiltert hat, ist der auf diesem Bild halt nicht zu sehen. Das heißt, das Bild, was man sieht halt den ganz hellen, dicken Stern Beta Pictoris B, Planeten Pictoris B und dann weiter außen, das ist der, der am weitesten jetzt vom Stern entfernt ist, bei etwa 26 astronomischen Einheiten, das ist jetzt Beta Pictoris D.
1: Sie erwähnen vorhin eine Trümmerwolke. Wie hat man sich das vorzustellen? Ist das so etwas wie Asteroidengürtel in unserem Sonnensystem?
0: Ja, man könnte sagen, es ist sozusagen sowas Ähnliches, aber über einen größeren Bereich verteilt. Also das sind so die Überreste der Planetenentstehung. Ja, das System ist ja relativ jung. Und ein Stadium dabei ist, wenn jetzt aus dieser Gaswolke dann irgendwann die Planeten entstehen, dass sich dann erstmal kleinere Brocken bilden, zusammenfinden. Im Prinzip ist das eine Scheibe voll mit Gesteinsbrocken oder halt Vorläufern von möglichen Planeten. Und wenn die dann einfach in der Produktion der Planeten, die dann endgültig dann entstehen, gar nicht verwendet werden, dann entweder wird davon ein Großteil aus diesem System irgendwann rausgeschleudert oder es bilden sich halt dann solche Zonen wie bei uns im Sonnensystem, wie der Asteroidengürtel oder weiter draußen da dieser Kuipergürtel mit diesen kleinen Objekten.
1: Nun wird in der Pressemitteilung unter anderem auch informiert, dass es eine Zufallsentdeckung war.
0: Ja, genau. Also hatte ich schon versucht anzudeuten. Also eigentlich wollte man halt diesen Beta Pictoris B genauer untersuchen. Also es ist momentan jetzt so, sind wir in einem Stadium, wo wir versuchen können, vielleicht leichte Variationen bei Planeten zu untersuchen und daraus vielleicht auf Unterschiede in den Atmosphären der Planeten irgendwie hinzudeuten und die zu analysieren. Aber man hat dann eben in diesen Daten dann plötzlich ja diesen zweiten Lichtpunkt gesehen und das war dann halt der Planet. Und dann hat man sich natürlich erstmal darauf konzentriert. Und das Interessante ist halt, das ist irgendwie ganz merkwürdig, das scheint irgendwie dann immer so ein Moment in der Zeit der Entwicklung in der Wissenschaft zu sein. Relativ zum gleichen Zeit hat man eben schon auch aus dem All mit dem James-Webb-Teleskop auch diesen Planeten gefunden, halt mit etwas anderen Methoden. Also es gab so also eine zweite Publikation und man hat da sozusagen gleichzeitig zwei Paper, wo die dann auf diesen neuen Planeten hinweisen. Also die aktuellen Beobachtungen, von denen wir jetzt reden, die wurden vom Boden aus gemacht mit dem Very Large Telescope der ESO in Chile.
1: Und die anderen waren eben mit dem James-Webb-Teleskop.
0: Ja.
1: Wobei beim James-Webb-Teleskop auch eine Information vorliegt, dass man erste Rückschlüsse auch auf eine Atmosphäre gefunden hat, wenn ich das richtig verstehe.
0: Ja, genau. So ein bisschen was konnte man das auch aus den VLT-Daten machen. Ja, das war auch möglich. Aber da die richtige Bestätigung kam dann eben mit dem Weltraumteleskop James Webb, weil man da auch ein richtiges Spektrum aufstellen konnte. Also aus dem Spektrum konnte man eben schließen, da muss es eine Atmosphäre geben. Es ist halt auch ein Gasplanet, ähnlich wie Jupiter. Deswegen hat er natürlich Gas und das besteht hauptsächlich aus Methan und Kohlendioxid, aber auch Wasserdampf.
1: Jetzt stellt sich natürlich die Frage, wie geht's weiter? Man hat ja jetzt nicht vor, einfach die Beobachtung zurückzufahren oder einzustellen, sondern man wird hier weitere Analysen durchführen.
0: Ja, genau. Und man muss hier auch mal, glaube ich, herausstellen, dass man gerade auch versucht, so ein bisschen auch die Grenzen des Machbaren auszutesten, weil man natürlich auch den nächsten Schritt machen will. Und das hat man jetzt gerade mit den Beobachtungen eigentlich zufällig gemacht, aber tatsächlich ist man gerade dabei, hier in Richtung dessen zu gehen, dass man immer schwächere Planeten in diesem Planetensystem versucht zu finden, also lichtschwächere Planeten. Und das geht natürlich einher mit der besseren Empfindlichkeit, mit besseren Instrumenten, aber auch mit besseren Beobachtungstechniken. Und das ist jetzt eigentlich erst der Beginn, ja, weil man möchte natürlich jetzt weitergehen mit weiteren Beobachtungsinstrumenten. Also da redet man beispielsweise vom ELT, dem Extremely Large Telescope zum Beispiel, mit den neuen Instrumenten. Und da wird man dann auch genau in diese Richtung von, ich sag mal, Gasplaneten kommen, die dem Jupiter relativ ähnlich sind, was die Masse und die Größe betrifft, aber natürlich auch wir, nicht dem Alter. Und das ist dann der Schritt, wo man dann diese Beobachtungstechniken konsolidiert oder halt routinemäßig durchführt und dann mit noch besseren Instrumenten dann in der Zukunft weiterkommt, um dann schließlich mit diesen Aufnahmen, die man jetzt macht, auch dann wirklich erdähnliche Planeten nachzuweisen. Also man wird wohl Schritt für Schritt immer mehr dann wieder diese bekannten Planetensysteme wieder aufsuchen und dann wahrscheinlich wieder nach weiteren Planeten suchen, die man bisher eben nicht aus diesem Rauschen, was man bisher so hatte, rauskitzeln konnte.
1: Nun, es werden auch neue Teleskope zum Einsatz kommen. Sie erwähnten das eine, was irdisch gebunden ist, aber auch im Weltraum, wenn ich an Plato denke oder eben an das neue Teleskop, das Ende August gestartet werden soll, das nennt sich Grace-Roman-Weltraumteleskop der NASA. Die werden ja sicherlich auch in diesem Verbund zu neuen Erkenntnissen führen.
0: Ja, genau, man versucht das natürlich über mehrere Möglichkeiten, wie man halt an diese Planeten rankommt. Und ja, genau, Plato ist so ein Gerät, was eben auch bestehende Planetensysteme nochmal mit höherer Empfindlichkeit nochmal absucht. Aber wie gesagt, auch das Roman Space Telescope, was jetzt Ende August wahrscheinlich ins All gestartet wird, da ist wirklich ein interessantes Gerät, eine Kamera an Bord. Da hat auch unser MPA einige ganz wesentliche optische Elemente geliefert. Und das ist erstmal nur eine technische Studie, dieses Instrument. Aber das wird schon auch in der Lage sein, genau wie was wir jetzt hier in diesen Beobachtungen haben, Planeten, auch erstmal Gasplaneten, direkt als Lichtpunkt abzubilden. Jetzt bisher ja unerreichter Güte. Und das wird sozusagen die Vorstudie sein zu den nächsten großen Projekten, wo es dann eben daran geht, Richtung erdähnliche Planeten.
1: Wer war denn alles beteiligt bei dieser Beobachtung?
0: Oh, das ist halt schwer, alles aufzuzählen. Also wir haben da wirklich eine ganz große internationale Gruppe von über 90 Instituten. Da sind halt sehr viele beteiligt. Die Hauptautoren, sag ich mal, von der Studie, die sind von der Universität in Edinburgh in Schottland und von uns, vom Max-Planck-Institut für Astronomie. Da haben wir dann auch schon gestandene Forscherinnen und Forscher aus diesem Gebiet dabei. Das wäre einmal die Elizabeth Matthews und der Ian Hammond. Das sind dann beide auch Briten.
1: Ich hoffe, wir hören uns bald wieder, wenn es neue Erkenntnisse gibt und die Zeit ist dynamisch. Fast jeden Tag kommen neue Meldungen, was Entdeckungen im All angeht, vor allen Dingen eben auch Exoplaneten. Ich bedanke mich ganz herzlich bei Dr. Markus Nielbock vom Max-Planck-Institut für Astronomie in Heidelberg.
0: Ich danke auch. Schönen Tag noch.
1: Wer sich das Ganze mal anschauen möchte, der schaut einfach mal beim Max-Planck-Institut für Astronomie vorbei auf der Internetseite und dann kann man auch dieses Foto sich ansehen.

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3: In über 400 Kilometern Höhe umkreist die Erde die internationale Raumstation, an der zurzeit wieder 7 Menschen an Bord sind. Und am 14. Juli 2026 startet das Raumschiff Soyuz MS-29 zur Internationalen Raumstation, um einen Crewwechsel durchzuführen, wie wir im Hintergrund hören. Hierzu begrüße ich jetzt Herrn Fellenberg von den Essener Raumfahrtinformationen. Schönen guten Tag, Herr Fellenberg.
4: Schönen guten Tag.
3: Soyuz ist angedockt und es hat einen Besatzungswechsel stattgefunden, aber wir kommen erstmal zu der Crew, die im Moment auf der Raumstation arbeitet nach dem Besatzungswechsel. Wer sind die 7 Menschen?
4: Das sind erstmal die 4 der Crew-12-Mission, das heißt also des Dragon-Raumschiffes. Die sind seit dem 13. Februar dort an Bord. Das ist Jessica Meyer, Christopher Hathaway aus den USA, dann Sophie Adenau für die ESA aus Frankreich und Andrei Fedyaev, der seinen zweiten Raumflug macht und der auch zur russischen Besatzung der Raumstation gehört. Und jetzt nach dem Besatzungswechsel sind auf russischer Seite mit dem neuen Soyuz-Raumschiff Pyotr Dubrov, sein zweiter Flug, Anna Kikina, die ihren zweiten Flug macht, etwas ganz Besonderes auf russischer Seite. Dort kommen ja Frauen sehr selten zum Einsatz und die Frau Kikina macht hier ihren zweiten Langzeitflug auf der ISS. Hinzu kommt der Amerikaner Anil Menon, der seinen ersten Flug macht und wie gesagt für die NASA, also für die amerikanische Seite dort an Bord ist. Das neue Raumschiff hat 3 Stunden und 8 Minuten nach dem Start, also ein sehr kurzer Überflug, am Modul Prichal festgemacht. Und dann hatten wir 2 Wochen lang quasi 10 Leute auf der Raumstation. Hier ist es natürlich immer wichtig, die Forschungsarbeiten zu übergeben. Und das ist natürlich dann ein ganz schönes Gewusel auf der Station. Und die normalen Arbeiten müssen ja auch weitergehen. Dann kommt die Verabschiedung der alten Besatzung und die ist dann mit dem Raumschiff MS-28 am 26. Juli in Kasachstan gelandet. Nach einer Flugzeit von nahezu genau 241 Tagen und einer Stunde. Damit ist diese Besatzung aus Sergei Kuzwerzow, Sergei Mikhaev und dem Amerikaner Christopher Williams wieder sicher zur Erde zurückgekehrt. Und auf der Raumstation, ja, geht es wieder normal, wie ich schon sagte, mit einer 7-köpfigen Besatzung weiter.
3: Außerdem Besatzungswechsel, Herr Fellenberg, was gab es denn noch für Ereignisse?
4: Natürlich neben dem Routinearbeiten, die Vorbereitung des Besatzungswechsels und die 2-wöchige gemeinsame Crew von 10 Leuten. Am 1. Juli gab es wieder eine Bahnanhebung und zwar mit den Triebwerken des Raumschiffes Progress MS-34. Die brannten 567,8 Sekunden, eine Geschwindigkeitszunahme von 1,1 Meter pro Sekunde und das Anheben der Bahn um 1,9 Kilometer. Einen Tag darauf, am 2. Juli, wurden 6 kleine Satelliten aus dem japanischen Modul Kibo ausgesetzt. Allegon, Atlas, Hooksat, Leopardsat, Coconut und Elektra sind die Namen dieser kleinen Satelliten, die für einige Monate unsere Erde umkreisen werden.
3: Und was kommt im Monat August auf uns zu?
4: Im Moment gibt es die Vorbereitung für umfangreiche Außenarbeiten auf amerikanischer Seite. Am 6. August soll das erste IWE erfolgen, Jessica Meyer und Anil Menon, also der neue Amerikaner auf der Station, werden die Vorbereitung vorantreiben für das Setzen eines neuen Solarzellensegels, wenn man so will. Es ist ja eine flexible, aufrollbare Geschichte, iROSA nennt sich das. Und das ist das letzte derartige Instrument. Die Vorbereitungen laufen dann für die spätere Montage. Am 13. August soll eine wichtige Antenne ersetzt werden für die Verbindungen zur Erde. Und am 28. August, das wäre dann das amerikanische ISS IWE Nummer 98, sollen Energiekabel verlegt werden für zukünftige Arbeiten, unter anderem auch für die spätere, für den späteren Absturz der Raumstation. Und es soll eine sogenannte Planar-Reflektor-Antenne angebracht werden. Das ist wichtig für zukünftige bemannte und unbemannte Versorger. Noch nicht ganz klar ist, aber es wird wohl doch noch Ende August soweit sein, dass der zweite japanische HTVX-Transporter gestartet wird und an Harmony PMA 3 IDAZ, das heißt also nach oben gerichtet, an die Station ankoppelt und damit dann eine ganze Reihe wichtiger Experimente auf japanischer Seite, aber natürlich auch Versorgungsgüter zur ISS kommen werden. Wir werden dann in der kommenden Ausgabe sicherlich darüber berichten.
3: Soweit erstmal zur internationalen Raumstation, und unsere Erde umkreist ja auch eine zweite Raumstation, nämlich die chinesische, wo sich zurzeit drei Besatzungsmitglieder an Bord aufhalten. Und Herr Fellenberg, wer sind die drei?
4: Das sind als Kommandant Zhu Yangzhu, der seinen zweiten Raumflug macht, und dann Zhang Jiang und Li Jiajing. Und die sind seit dem 24. Mai auf der Station und sollen, zumindest zwei von ihnen, bis zum 7. November diesen Jahres dort oben bleiben. Einer der Besatzungsmitglieder soll dann oben bleiben, da beim nächsten Start eines Gensu-Raumschiffes ein pakistanischer Astronaut an Bord sein wird, der nur einen kurzen Aufenthalt macht. Und so werden wir dann den ersten Einjahresflug auf chinesischer Seite haben. Neben dem Entladen und Installieren und Einsortieren von Versorgungsgütern und Instrumenten des Transporters Tianzhu 10 und natürlich vielen Routinearbeiten gab es eine Fülle von wissenschaftlichen Arbeiten. Interessant ist, dass Anfang Juli eine spezielle Sensoreinheit zur Beobachtung der Treibhausgasemissionen und Treibhausgaskonzentrationen in der Erdatmosphäre dort angebracht wurde, so dass sie diese Beobachtung machen können, die natürlich für den Klimawandel, für die Beobachtung der Veränderung des Klimas auf der Erde sehr wichtig sind. Interessant vielleicht auch noch, am 23. Juli wurde mit Tianlian 206 ein weiterer Datenrelais-Satellit gestartet, der nicht hauptsächlich, aber eine ganz wichtige Rolle bei der Verbindung zur CSS, also zu Tiangong, spielt. Denn die Zeiten, wo man mit Schiffen auf den Ozean dafür gesorgt hat, dass die Verbindung zur Station steht, sind vorbei. Man macht das mit Satelliten und die müssen natürlich immer mal wieder ausgetauscht werden. Und hier, wie gesagt, am 23. Juli der Start eines weiteren solchen Datenrelais-Satelliten.
3: Weil wir einmal bei der bemannten Raumfahrt sind, zum Schluss möchte ich noch eine Mitteilung loswerden. Der zweite bulgarische Kosmonaut Alexander Alexandrov ist am 10. Juli 2026 verstorben. Alexandrovs Flug fand mit dem Raumschiff Soyuz TM-5 zusammen mit den Kommandanten Anatoli Solovyov und dem Bordingenieur Viktor Savinich zur sowjetischen Raumstation Mir in der Zeit zwischen den 7. und 17. Juli 1988 statt. Alexandrov war in der Ersatzbesatzung für den ersten bulgarischen Raumflug mit Soyuz 33. Da das Soyuz-Raumschiff durch technische Probleme nicht wie vorgesehen an der Raumstation Salyut 6 ankoppeln konnte, wurde die Mission abgebrochen und der erste bulgarische Raumfahrer Georgi Ivanov kehrte nach 47 Stunden im All zurück. Da im Rahmen des Interkosmos-Programms für die teilnehmenden Nationen eine Aufenthaltsdauer der Kosmonauten von einer Woche vorgesehen war, wurde der Flug später mit Soyuz TM-5 nachgeholt. Alexander Alexandrov war verheiratet und hatte zwei Söhne. Wir haben zum Schluss noch ein Thema, nämlich es gab einen Testflug. Die Fangemeinde hat sich da mächtig reingekniet und ist begeistert davon. Nämlich Starship 13 hat am 25. Juli seinen Start an den Tag gelegt. Herr Fellenberg, was können wir darüber noch kurz erzählen?
4: Der Start dieser Starship-Mission hatte sich ja weit verzögert, weil es Schwierigkeiten bei der vorangegangenen Mission gab. Da schaltete sich dann immer die FAA ein, die Flugsicherheitsbehörde, die dafür auch zuständig ist. Und nachdem alles geklärt war, war der Start dann angesetzt für den 16. Juli. wie Sie schon sagten, Mission 13 der Starship-Mission mit dem Booster B20 und dem Chip 40. Hier kam es aber dazu, dass 4 Triebwerke nicht gezündet haben und die Rakete auf der Startrampe in Texas stehen blieb. Es wurden Triebwerke ausgetauscht, dann gab es ein Problem mit dem Wetter und schließlich dann der Start von Starship IFT 13. Das ist wieder ein suborbitaler Flug gewesen. Es ging in eine Bahn von 8 mal 195 Kilometer mit 26,5 Grad Bahnneigung. Später durch das eigentliche Starship verändert auf 43 mal 217 Kilometer. Aber wie gesagt, eine suborbitale Bahn. In der wurden dann 20 Starlink V3, die neueste und große Version von Starlink-Satelliten, ausgesetzt. Das sind im Prinzip Modelle in dem Falle. Es ging darum, das Aussetzen zu testen, denn auch diese Satelliten sind gleich wieder verglüht, weil sie in einer suborbitalen Bahn waren. Soweit ging diesmal alles glatt. Also was das Starship angeht, war es ein voller Erfolg. Es konnten die Triebwerke im Weltraum gezündet werden, ohne dass es Ausfälle gegeben hat. Die Landung, Anführungsstriche, auf dem Wasser, so wie geplant, war sehr sanft, dass sie wirklich wie einen Moment auf der Wasseroberfläche stand, bevor sie ganz leicht umfiel. Es war ja auch keine Bergung vorgesehen. Das war das erste Mal, dass das so perfekt geklappt hat. Was nicht geklappt hat, war die, Anführungsstriche, weiche Wasserung des Boosters. Hier haben einige Triebwerke für die Landung nicht gezündet und sie ist also hart auf dem Wasser im Golf von Mexiko aufgeschlagen. Die FAA hat jetzt gesagt, das ist eine interne Sache von SpaceX, dieses zu klären und sie werden keine Behinderungen für den nächsten Flug machen. Das ist dann die Mission 14, höchstwahrscheinlich Ende August oder vielleicht Anfang September. Und das wird der erste Orbitalflug dieser Kombination sein. Das heißt, das Starship wird damit in die Riege der Raumfahrt Orbitalraketen aufgenommen werden, wenn alles klappt. Und dann werden wir sehen, wie es damit weitergeht.
3: Soweit der Herr Fellenberg, den wir gleich wiederhören im astronautischen Tagebuch.

0: Zu hören ist immer noch das Raumfahrtjournal. Wir kommen zu unserer letzten Rubrik, das astronautische Tagebuch. Darin stellen wir alle Raumfahrtmissionen vor, die im Zeitraum Juni 2026 stattgefunden haben. Und diesmal waren es wieder mal ein paar Missionen mehr gegenüber dem Vormonat Mai. Hier habe ich wieder den Herrn Fellenberg von den Essener Raumfahrtinformationen. Herr Fellenberg, wie sah das im Einzelnen aus?
1: Ja, wir hatten im Juni wieder 30 Starts, allein 14 davon mit der Falcon 9, deren Erststufen alle wieder sicher zur Erde zurückgekehrt sind, und 11 Starts erfolgten in China. Insgesamt gelangten dabei 381 Satelliten ins All. Beginnen wir am 1. Juni in China in Wenchang an Bord einer Chang'e 12B Trägerrakete waren zwei Testsatelliten der Qianfan Internetsatellitenserie Polar 8A und B. Es war der Erststart dieser neu entwickelten Trägerrakete. Am 3. Juni der erste Falcon-Start in Vandenberg, eine Starlink-Mission G1747 mit 24 Satelliten an Bord. Am 4. Juni ein weiterer Starlink-Start an Bord einer Falcon in Cape Canaveral, die Mission G1043 mit 29 Satelliten. Am 4. Juni ein Start in China, in Taiwan, an Bord einer Chang'e 6A Trägerrakete, 18 Einsatzsatelliten des Space Sail Netzes, das sind die Qianfan Satelliten hier der Gruppe 11A bis R. Am 5. Juni der nächste Start dieser Serie, Qianfan Yonggui 12A bis R, 18 Einsatzsatelliten an Bord einer Chang'e 8 Trägerrakete in Wenchang. Am 7. Juni wieder ein Starlink-Start, G1743, an Bord einer Falcon-Rakete in Vandenberg mit 21 Starlink-Satelliten und zwei Starshield-Satelliten. Das sind Aufklärungssatelliten der Aufklärungsbehörde NRO in den USA. Die tragen auch die Bezeichnung USA 608 und 609. Am 8. Juni wieder ein Starlink-Start an Bord einer Falcon-Rakete in Cape Canaveral, die Mission G1035 mit 29 Satelliten an Bord. Ein weiterer Qianfan-Start, DTC-01, am 9. Juni in China, Yuquan, an Bord einer Songkur 2E-Trägerrakete der Block 2-Serie. Es handelt sich hierbei um den Test von Satelliten, die direkt mit dem Mobiltelefon zu empfangen sind, und ein zweiter Satellit mit der Bezeichnung Songgekuidun 02 war ebenfalls an Bord, der Mobilfunktest machen soll. Am 11. Juni in Wenchang eine Chang'e 5 Trägerrakete, die ja zurzeit stärkste Trägerrakete Chinas, mit dem Satelliten TJS-25, das ist vermutlich ein militärischer Satellit im Geo-Orbit. Am 11. Juni ein mysteriöser Start, und zwar an Bord einer Elektron-Haste-Trägerrakete in Wallops Island in den USA. An Bord dieser Trägerrakete befand sich ein Hyperstall-Flugkörper. Normalerweise sind diese Flüge nicht ganz selten, es ist, glaube ich, der 7. oder 8. Flug dieses Programms gewesen. Dabei gelang dieser Flugkörper in eine suborbitale Bahn. In diesem Falle hat er eine Umlaufbahn um die Erde erreicht. Die Mission hieß Curve Bell und wie gesagt von Wallops Island aus geflogen. Es wurde ein Orbit erreicht und der Eintritt in die Erdatmosphäre soll nach einem Tag erfolgt sein. Am 11. Juni ein weiterer Start einer Falcon-Trägerrakete in Vandenberg, eine Starlink-Mission G1744 mit 24 Satelliten an Bord. Der Test einer neuartigen Trägerrakete in Japan, in Tanegashima, eine H3, die ist ja schon ein paar Mal geflogen, aber diesmal in der Version 30S, das heißt, die Trägerrakete hat drei Haupttriebwerke und keine Booster in dieser Variante, und es war ein Dummy-Satellit an Bord, VEP-5, der nicht getrennt wurde, aber von diesen Satelliten wurden kleine Satelliten ausgesetzt, Bo 23 aus Frankreich, Horn L und R, Petrel und Stars X sowie Vertres, alle aus Japan. Am 12. Juni ein weiterer Falcon-Start in Cape Canaveral, die Starlink-Mission G1054 mit 29 Satelliten an Bord. Am 15. Juni eine Li-Jian-1-Trägerrakete in Yuquan in China, an Bord 8 Yilin-1-Gaofen-Satelliten. Das sind Erdbeobachtungssatelliten, die für verschiedene Kunden gestartet wurden. am 15. Juni ein weiterer Starlink-Start, G1754 an Bord einer Falcon-Rakete in Vandenberg mit 24 Satelliten an Bord. Am 16. Juni in China in Xichang eine Shenzhen 3B-Trägerrakete mit Shijian 31. Offiziell ist es ein Satellit zur Erforschung der Welt um Umgebungsbedingungen. Weitere Angaben wurden hierzu nicht gemacht. Am 17. Juni in Wenchang eine Shenzhen 12-Trägerrakete in China. Hulianwang Digui 22, das sind 9 Internetsatelliten des Guwang-Netzes. Am 17. Juni eine Kuaizhou-11-Trägerrakete in Yuquan in China, an Bord Weili Kongyan 05, eine Gruppe von 8 Navigationssatelliten. Am 17. Juni ein weiterer Falcon-Start in Cape Canaveral, Bluebird 8, 9 und 10. Das sind 3 große Kommunikationssatelliten der Space Mobile in den USA, Block 2 Satelliten, die etwa 1500 Kilogramm wiegen, die eine große Antennenfarm entfalten und nach dem quasi Fehlstart an Bord einer New Glenn-Trägerrakete kann die Firma hier wieder 3 neue Satelliten in Betrieb nehmen. Am 17. Juni eine Ariane 64 Block 2. Block 2 heißt, dass die Booster optimiert wurden und dadurch eine höhere Nutzlast gestartet werden kann. NKU an Bord Amazon Leo LE03, das ist die Missionsbezeichnung, mit 36 Kuiper-Satelliten von Amazon, also Internetsatelliten sind das. Am 19. Juni eine Falcon 9 in Vandenberg in den USA mit der Mission NROL 179, also eine militärische Mission der Aufklärungsbehörde NRO, mit 9 Starshield-Satelliten an Bord, die dann auch die Bezeichnung bekommen haben, USA 610 bis 618. Am 19. Juni eine Electron KS in Oneonui, also in Neuseeland, an Bord Victus Haste Puma. Das ist ein militärischer Testsatellit aus den USA, der auch die Bezeichnung TAC-AS-4 trägt. Er soll Rendezvous-Manöver mit einem früher gestarteten Satelliten ausführen. Am 21. Juni ein weiterer Starlink-Start, G1728 an Bord einer Falcon 9 in Vandenberg mit 24 Satelliten an Bord. Am 23. Juni in Wenchang, also das neue, relativ neue Startzentrum in China, wird jetzt sehr häufig benutzt, an Bord einer Shenzhen 7A, der Satellit TJS-26, ein vermutlich militärisch genutzter Satellit, es wurden keinerlei weitere Angaben gemacht. Am 23. Juni die Mission Starfall Demo an Bord einer Falcon 9 Trägerrakete in Cape Canaveral. Es soll sich um den Test einer Rückkehreinheit handeln. Da große Geheimhaltung um die ganze Sache gemacht wurde und das Ding aus dem Wasser gefischt wurde und verpackt ähnlich wie ein Raumgleiter aussah, ist also anzunehmen, dass es sich hier um eine militärische Sache handelt. Es wurde auch keine Kostbarkennung vergeben, da nur ein anderthalb Umlauf gemacht wurde. Also im zweiten Umlauf wurde die Rückkehr eingeleitet und es ist zu wenig gewesen, um dort eine Nummer zu vergeben. Am 25. Juni eine weitere Starlink-Mission an Bord einer Falcon-Rakete in Vandenberg, die Mission G1745 mit 24 Satelliten an Bord. Am 26. Juni eine weitere Elektron-Rakete in Oneonui, ein japanischer Satellit an Bord, Strix 8, das ist ein SAR-Radar-Erderkundungssatellit einer privaten Firma, Synspektiv, etwa 100 Kilogramm schwer. Am 28. Juni ein weiterer Falcon-Start in Vandenberg mit der Starlink-Mission G1740 mit 24 Satelliten an Bord. Und auch der letzte Start des Monats ist eine Falcon-Trägerrakete in Cape Canaveral an Bord. Der digitale Radiosatellit Sirius XM11, der immerhin 6400 Kilogramm auf die Waage bringt und sich mittels elektrischer Triebwerke erst in einer hohen Umlaufbahn bewegen muss. Mit ihm sind zum Beispiel digitale Radiosender auch in Autos zu empfangen. Das waren alle Starts des Juni 2026.
0: Ich bedanke mich bei Herrn Feldberg für diese Übersicht. Mit dem Astronautischen Tagebuch sind wir auch wieder am Ende unserer heutigen Raumfahrtjournal-Ausgabe angekommen. Es war die Juli-Ausgabe, aber immer rückblickend. So sind wir also jetzt im August erschienen für die Hörerinnen und Hörer. Ich hoffe, wir hören uns in einem Monat wieder, wenn es zu den Sternen geht oder sich auch um unsere Erde dreht. Was es zu entdecken gibt, bleibt schön neugierig. Tschüss, sagt Detlef Höhner.

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1: Herzlich willkommen zu einer Urlaubsausgabe der Sendung Segelohr hier bei Radio T. Und zwar hört ihr diese quasi vorproduziert, weil ich unterwegs bin und nicht live im Studio Sendung machen kann. Nichtsdestotrotz sollt ihr eine schöne Auswahl von aktuellen und vielleicht ein paar älteren Musiktiteln hören. Manche davon sind sicherlich auch Wunschsongs von euch. Und insofern wünsche ich euch guten Empfang und gerne konnotiert ihr mal auf segelohr.blogger.de, wie euch die Liste gefallen hat und was ihr euch vielleicht nochmal für eine neue Liste hineinwünschen würdet. Und ansonsten hoffe ich, ihr habt eine gute Zeit bei den diversen Sommerkonzerten, die da draußen stattfinden. Und wir hören uns gerne im September dann wieder. Redaktion, Musikredaktion dieser Sendung hatte trotz allem Thorsten Rudolph und er wünscht gute Unterhaltung.

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Ja, hallo und herzlich willkommen hier bei Radio T, eurem nicht kommerziellen Radio von und für Chemnitz. Mein Name ist Keanu und ich begleite euch heute durch die Sendung Hymnen an die Stille. Eine Sendung, in der wir uns vor allem auf ruhige Musik und oder Instrumentals fokussieren und das dann meistens noch zu einem bestimmten Thema. Ich habe heute einige Songs für euch rausgesucht, von denen viele Filmmusik sind, um euch entspannt und atmosphärisch durch die nächste Stunde zu begleiten. Was würde da besser passen als Radiohead mit ihrem 1997 erschienenen Album OK Computer und dem darauf enthaltenen Song Exit Music for a Film, den man unter anderem auch im Abspann von Baz Luhrmanns 1997 erschienenen Film William Shakespeares Romeo and Juliet hören kann.

Der nächste Titel, den ihr in der heutigen Sendung hören werdet, stammt von der deutschen Band Einstürzende Neubauten und ist enthalten auf dem Album Alles wieder offen, das am 19. Oktober 2007 veröffentlicht wurde. Die Einstürzende Neubauten müssten nicht mehr, aber sie können noch. Niemand mischt Lyrik und Monotonie wie sie. Das sagte Claudia Nietzsche in einer von ihr verfassten Kritik über das Album. Wir hören jetzt in einen der sehr bekannten Songs des Albums rein, nämlich den zweiten auf der Platte mit dem Titel Nagorno-Karabach.

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